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2: Ich bin Moritz Einzel. Die Europäische Union verschärft weiter ihre Migrationspolitik. Vertreter von Europaparlament und Mitgliedstaaten haben beschlossen, sogenannte Rückkehrzentren in Drittstaaten zu ermöglichen. Dadurch soll es mehr Abschiebungen geben. In diese Zentren außerhalb der EU sollen abgelehnte Asylbewerber kommen, die nicht in ihre Herkunftsländer zurückgebracht werden können. Der Nahe Osten bleibt ein Pulverfass. Im Kampf zwischen Israel und der Hisbollah-Miliz im Libanon haben die Zeichen zuletzt auf Eskalation gestanden. Entwicklungsministerin Alabali Radovan musste sogar eine Reise nach Beirut abbrechen. Im ZDF sagte die SPD-Politikerin:
3: Ich bedauere das sehr, aber die Sicherheitslage hat sich während des Fluges kurz vor Landeanflug so weit zugespitzt, dass das Verteidigungsministerium beschlossen hat, dass wir nicht in Beirut landen können, dass wir abdrehen müssen und in Zypern zwischenlanden müssen.
2: Alabali Radovan forderte eine militärische Deeskalation von beiden Seiten. US-Präsident Trump hat unterdessen Hoffnung darauf gemacht, nachdem der Iran wegen der Situation im Libanon damit gedroht hatte, den Verhandlungstisch zu verlassen. Bundesarbeitsministerin Baas geht davon aus, dass wegen der künstlichen Intelligenz Jobs bedroht sind. Der Rheinischen Post sagte sie, ja, es würden Berufe auf der Strecke bleiben. Das Handwerk könne für junge Leute der goldene Boden der Zukunft sein. Denn die KI werde zum Beispiel Heizungen auch künftig nicht einbauen können. Die verurteilte Rechtsextremistin Mala Svenja Liebig darf von Tschechien nach Deutschland ausgeliefert werden. Das hat das Landgericht Pilsen entschieden. Liebig hat nun einige Tage Zeit, dagegen Beschwerde einzulegen. Liebig war im Juli 2023 damals noch als Mann mit dem Namen Sven, unter anderem wegen Volksverhetzung zu 1 Jahr und 6 Monaten Haft verurteilt worden. Sie trat die Haft nicht an, sondern tauchte unter.
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1: Ein wirklich großartiges Album. Darauf One Vision, Friends Will Be Friends, Who Wants to Live Forever und natürlich der Titeltrack A Kind of Magic. 40 Jahre alt wird die Platte. 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Und ich schenke euch natürlich auch wieder einen 100-Euro-Gutschein fürs Barbecue auf der Blockbräu-Terrasse an den Landungsbrücken. 15 Uhr geht's los hier auf Rockantenne Hamburg.
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3: Ich bin Moritz Einzel. Die Europäische Union macht den Weg frei für Rückkehrzentren in Drittstaaten, um mehr Abschiebungen zu ermöglichen. Am Abend einigten sich darauf Vertreter des Europaparlaments und der Regierungen der Mitgliedsländer. Der Bericht von Tine Klimach.
4: In die speziellen Rückkehrzentren, sogenannten Return Hubs, außerhalb der EU sollen abgelehnte Asylbewerber kommen, die nicht in ihre Herkunftsländer zurückgebracht werden können. Etwa weil das Heimatland sich weigert, sie zurückzunehmen oder die Bundesregierung keine diplomatischen Beziehungen zu dem betroffenen Staat pflegt. Deutschland bemüht sich aktuell gemeinsam mit einigen anderen EU-Staaten um Vereinbarungen mit Ländern, die bereit wären, auf ihrem Staatsgebiet solche Rückkehrzentren einzurichten.
3: Die Deutsche Bahn hat ihr Ziel einer Pünktlichkeitsquote bei den Fernzügen von über 60% auch im Mai erreicht. Die Süddeutsche Zeitung berichtet über interne Unternehmensdaten, wonach 61,3% der ICE- und Intercity-Züge ihr Ziel im vergangenen Monat pünktlich erreicht haben. 2025 und zu Beginn dieses Jahres war die Zielmarke von 60% mehrfach unterschritten worden. Bundesarbeitsministerin Baas sieht wegen der künstlichen Intelligenz große Veränderungen auf die Arbeitswelt zurollen. Der Rheinischen Post hat sie gesagt, einige Berufe würden auf der Strecke bleiben. Das Handwerk könne für junge Leute der goldene Boden der Zukunft sein, denn die KI werde zum Beispiel Heizungen auch künftig nicht einbauen können, so Baas. Für hohe Gewinne aus KI-Einsatz forderte sie eine Digitalsteuer. Der Tankrabatt und gesunkene Rohölpreise haben die Autofahrer im Mai deutlich entlastet. Nach dem teuersten Tankmonat April waren die Kraftstoffe wieder günstiger zu haben, zeigt eine Bilanz des ADAC. Demnach kostete ein Liter Super E10 im Schnitt rund 13 Cent weniger. Diesel war sogar etwa 27 Cent günstiger.
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1: Die Toten Hosen, Trink aus, wir müssen gehen. Man soll bekanntlich niemals nie sagen, aber Stand der Dinge ist, Trink aus, wir müssen gehen, ist das ungefähr 20. und leider auch letzte Studioalbum der Toten Hosen. Und es ist ein würdiger Abschied. Die Düsseldorfer pflügen nochmal durch alle Essenzen, die diese Band ausgemacht hat. Mal ist es albern, mal ernst, mal kracht es richtig und mal regieren die leisen Töne.

noch schwierig, trink aus, wir müssen gehen, im ganzen Kanon der Toten Hosen einzuordnen. Zu sehr steht dieser Lebewohl-Gedanke momentan über diesem Album. Aber eins ist jetzt schon klar, es ist beileibe nicht das schlechteste Album der Hosen. Wir sagen Danke für ein unfassbar großes Stück deutscher Musikgeschichte, freuen uns auf die Abschiedgigs und hören bis dahin Trink aus, wir müssen gehen, das Album der Woche auf Rockantenne Hamburg. Und deshalb gibt's jetzt auch einen Song daraus.

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0: Ärzte, Toten Hosen, die Richtung, da kann ich mitsingen und das ist toll und das gefällt mir am besten.
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4: Ich bin Moritz Einzel. Die Fernzüge der Bahn sind pünktlich, also zu mehr als 60% jedenfalls. Dieses Ziel hat die Bahn auch im Mai erreicht. Die Süddeutsche Zeitung berichtet, 61,3% der ICE- und Intercity-Züge seien pünktlich gewesen. Der Wert ist leicht niedriger als im März und April, aber eben nicht unter 60%, wie oftmals 2025 oder auch Anfang dieses Jahres. Die Debatte um eine Genehmigungspflicht für Auslandsaufenthalte im Wehrdienstgesetz richtet Schaden an. Das hat der Vorsitzende des Bundestagsverteidigungsausschusses Röwe Kamp der Rheinischen Post gesagt. Minister Pistorius müsse die rechtliche Unsicherheit abstellen. Hintergrund ist eine Regelung, wonach wehrfähige Männer Auslandsaufenthalte von mehr als 3 Monaten genehmigen lassen müssen. Pistorius setzte die Regelung aus. Der Wissenschaftliche Dienst des Bundestags glaubt aber, dass das nicht rechtens war. Gut 3 Jahre nach dem Ende der Corona-Pandemie gibt es weiter große Vorräte an Impfstoff im zentralen Lager des Bundes. Dort befinden sich noch 7,6 Millionen Dosen des Impfstoffs von BioNTech, wie das Bundesgesundheitsministerium mitteilte. Der Bund stellt den Impfstoff bereit, wenn er bestellt wird. Heute beginnt für die deutsche Fußballnationalmannschaft die WM-Mission. Am Nachmittag geht es von Frankfurt am Main aus in die USA, zunächst nach Chicago. Thomas Bremser berichtet.
5: Rund 9 Stunden Flugzeit sind es von Frankfurt nach Chicago. Durch die Zeitverschiebung fliegt das Team am Nachmittag los und kommt auch am Nachmittag an. Die ersten Tage gilt es also, den Jetlag zu überwinden. Das Klima ist sommerlich heiß. Bundestrainer Nagelsmann will die kommenden Tage nutzen und so viel wie möglich trainieren, um den Feinschliff vorzunehmen für den WM-Start. Die Generalprobe steigt dann am Samstag gegen Gastgeber USA.
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4: Ich bin Sophie Gareis. Es ist 5 Uhr. Guten Morgen. Bei Verkehrsunfällen in Hamburg sind zwei Männer ums Leben gekommen. Ein 43-Jähriger starb nach einem E-Scooter-Unfall. Er war gestürzt und hatte sich dabei lebensgefährlich am Kopf verletzt. Bei dem anderen Unfall verunglückte ein Motorradfahrer in Bilbrook. Der 40-Jährige stürzte am Straßenrand. Bei beiden Unfällen ermittelt die Polizei zur genauen Ursache. Die Europäische Union verschärft die Asylregeln. Vertreter des EU-Parlaments und der Mitgliedsländer haben den Weg für Rückkehrzentren in Drittstaaten freigemacht. Jetzt muss nur noch final zugestimmt werden, das gilt aber als sicher. In die speziellen Rückkehrzentren außerhalb der EU sollen abgelehnte Asylbewerber kommen, die nicht in ihre Herkunftsländer zurückgebracht werden können. Wo genau diese Zentren errichtet werden, ist noch unklar. Vor der Küste Süditaliens hat in der Nacht die Erde gezittert. Das Erdbeben hatte eine Stärke von 6,2. Sein Epizentrum lag im Meer, einige Kilometer vor der Küste Kalabriens. Über Schäden oder Verletzte ist bisher nichts bekannt. In der Region Kalabrien und in der Nähe der Insel Sizilien kommt es immer wieder zu Erdbeben.
5: Danke, Sophie. Wir gucken uns das Rockantenne Hamburg Wetter an. Hier ist es heute Morgen schon recht warm. 14 Grad aktuell gemessen. Dazu nur ein paar kleine Wolken am Himmel. 13 Grad sind es bei euch in Stade und 14 auch in Neumünster. 25 werden es heute. Das ist damit der wärmste Tag der Woche. Geht erstmal richtig schön los. Ab der Mittagszeit kann es dann ein bisschen Regen geben, aber wirklich auch nur über den Mittag verteilt. Später zum Abend hin wieder alles trocken und schön. Erst in der Nacht wird es nass und der Rest der Woche sieht ziemlich wechselhaft aus. Sonne, Wolken, Regen. Es bleibt aber auf jeden Fall warm.
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5: Vorsicht bitte auf der A7 zwischen Soltau Süd und Soltau Ost, also Hannover in Richtung Hamburg. Da steht ein abgestelltes Fahrzeug. Ja, fahrt da vorsichtig dran vorbei, ansonsten sieht's gut aus, da ist nichts los auf den Straßen, wenn ihr was seht. Ach nee, ich habe gerade was gesehen, das Ferdinandstor wurde gerade direkt, nachdem ich dann durchgefahren bin, dicht gemacht. Also wenn ihr von Richtung Winterhude, Richtung Innenstadt wollt und dann durchs Ferdinandstor durch, das ist gerade gesperrt. Wie lange, finde ich gleich mal für euch raus. Ansonsten alles super und wenn ihr was habt, 0800 106 8666.
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5: Guten Morgen, Schmidt hat's erwischt, von daher haben wir alleine miteinander das Vergnügen. Ich freue mich, schöne Sendung steht vor uns, ist einiges los. Linkin Park, Waren in der Stadt und, das bequatschen wir alles in den nächsten Stunden. Jetzt gehen wir aber erstmal entspannt rein und zwar mit Status Quo und In the Army Now. Guten Morgen.
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Slaughterhouse. Every generation got its own disease. Rock Antenne Hamburg hier. Einen wunderschönen guten Morgen, 5:15. Langsam die Äuglein aufmachen. Welcher Tag ist heute überhaupt? Ja, Dienstag. Der 2. Juni und das ist tatsächlich der internationale Hurentag. Ja, tatsächlich. Der geht auf eine Gruppe von Prostituierten zurück, die damals in Frankreich in den 70er Jahren eine Kirche besetzt haben. Der Anlass dafür, ja, war eine drastische Verschlechterung ihrer Lebens- und Arbeitsbedingungen durch polizeiliche Verfolgungen. Das Thema kennt man. Es ist also ein, ja, ernstes Thema, worum es geht. Prostitution hier in Hamburg natürlich auch eine Riesensache. Aber vor allem in Rocksongs wird das Thema auch immer mal wieder aufgegriffen.

0: 16:8. Die Nummer können wir alle wohl im Schlaf auswendig. Schuld daran ist die Spider-Murphy-Gang, die Anfang der 80er diesen unsterblichen Song veröffentlicht. Skandal im Sperrbezirk. Der Text rund um die fiktive Figur Rosi spielt vor allem auf die damaligen Konflikte in der Prostitution an. Die Band aus München ist aber nicht die einzige, die dieses Thema in ihren Songs aufgreift. Einer uns allen wohlbekannten britischen Rockband hat einen Song über eine Edelhure sogar zum internationalen Durchbruch verholfen. Freddy's Killer Queen ist zwar laut ihm so verspielt wie ein Kätzchen, wirkt aber gleichzeitig auch, als würde sie Männer zum Frühstück verspeisen. Natürlich als Häppchen zum Champagner. Eine ganz andere Perspektive nimmt Sting dagegen in diesem Song hier ein. Da ist wohl jemand verliebt. Roxanne ist der Versuch eines Mannes, seine geliebte Roxanne davon abzubringen, ihren Job weiterzuverfolgen. Sie solle lieber das rote Licht auslassen.
1: Danke, Yvonne Christine, ja, für diesen lehrreichen Beitrag zum Thema Huren auf Rockantenne Hamburg. Und ihr habt eben schon gehört, The Police besingen Roxanne. Und das hören wir jetzt natürlich hier in voller Länge auf Rockantenne Hamburg. Das ist der beste Rock nonstop. Guten Morgen, kommt gut raus.

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Deep One Way mit Big in Japan um 5:23 Uhr. Herr Frock hat der Dame, guten Morgen. Big im Stadtpark wird's heute in einer Woche, denn da kommen Foreigner. Wie geil wird das denn bitte? Ja, und auch romantisch. Mit dem kühlen Blonden in der Hand, wenn die letzten Sonnenstrahlen in den Stadtpark eintreffen, da werdet ihr am Start sein, denn wir haben die Tickets für euch, Foreigner, präsentiert von Rockantenne Hamburg. Um 7:15 könnt ihr euch jetzt schon mal vormerken, da gehen die Tickets raus. Und ich würde sagen, wir hören uns dann, oder? Also, das wird ein großartiges Konzert mit euch in der ersten Reihe. Jetzt U2 mit I still haven't found what I'm looking for. Ist auch noch früh einfach und viele Worte für einen Songtitel, da kann man ja anders sagen. 5:24, meine Güte, ich trinke den Kaffee jetzt auf Ex-Rock-Antenne Hamburg hier. Guten Morgen, kommt gut raus.

0: You two, I still haven't found what I'm looking for. Rock Antenne Hamburg, wie schön gemütlich kann man denn morgens aufwachen, oder?
1: 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Und das gibt's gleich für euch.
0: Und es geht gut gelaunt weiter. Und zwar mit Blondie. Und R.E.M. Beides gleich voll ausgespielt. Das ist der beste Rock nonstop auf Rock Antenne Hamburg.
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5: Ich bin Sophie Gareis. Es ist 5:30. Guten Morgen. Die EU verhandelt heute über die Rechte von Fluggästen. Dabei geht es unter anderem darum, ab welcher Verspätung von Flügen Passagiere in Zukunft eine Entschädigung bekommen. Die EU-Staaten haben sich im vergangenen Jahr dafür ausgesprochen, dass Fluggäste künftig erst nach 4 Stunden Verspätung entschädigt werden. Das Europaparlament und Deutschland wollen dagegen, dass es, wie bisher, schon ab 3 Stunden Verspätung Geld gibt. Gut 3 Jahre nach dem Ende der Corona-Pandemie lagert der Bund noch große Impfstoffvorräte. Rund 7,6 Millionen Dosen des Präparats vom Hersteller BioNTech befinden sich momentan im zentralen Lager. Die Nachfrage danach ist in den vergangenen Jahren deutlich zurückgegangen. Der Bund stellt die Impfdosen auf Bestellung bereit. Der Kölner Dom wird in Zukunft Eintritt kosten. Und heute soll bekannt werden, wie viel genau. Von den Einnahmen sollen in Zukunft die Pflege, der Schutz und der laufende Betrieb des Doms finanziert werden. Andere Kirchen weltweit verlangen schon seit einigen Jahren Geld, zum Beispiel die Sagrada Familia in Barcelona oder Westminster Abbey in London.
0: Wir gucken uns das Rockantenne Hamburg Wetter an. Guten Morgen, 5:31 und das sieht richtig schön aus heute. 14 Grad sind es jetzt schon, kurz nach dem Aufwachen in Hamburg, in der Innenstadt, am Hauptbahnhof. In Stade bei euch sind es 13, 15 in Itzehoe. Es ist leicht bewölkt draußen und es wird heute richtig warm. 25 Grad sind drin, es wird der wärmste Tag der Woche, so viel ist schon mal klar. Freundlich ist es, Sonne und Wolken im Wechsel. Kann am Mittag und am späten Abend ein bisschen Regen geben, aber alles wirklich nur von kurzer Dauer, also ist nicht weiter wild. Die nächsten Tage bleiben warm, nicht mehr ganz so heiß, eher so um die 20 Grad und bleiben auch wechselhaft. Also Regen wird immer mal wieder vorkommen, dafür aber auch immer wieder Sonne und die gleicht das Ganze ganz wunderbar aus. Also ihr könnt eigentlich alles genauso machen, wie ihr das normal macht. Es ist jetzt kein einschränkender Regen, sagen wir es mal so.
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0: Vorsicht bitte auf der A7 Hamburg Richtung Hannover zwischen dem Horster Dreieck und Ramelsloh. Gefahr durch einen Liegenbleiber. Fahrt hier vorsichtig. Ansonsten sieht's gut aus. Die A39 hat eine Sperrung. Lüneburg Richtung Hamburg zwischen Lüneburg Nord und Handorf ist die Fahrbahn gesperrt wegen einer Fahrbahnerneuerung. Das Ganze dauert noch ungefähr 10 Tage bis zum 13. Juni an. Also schön einprägen. Und geblitzt wird auf der A255 statt einwärts. Beim Gespenst stehen Sie an der üblichen Stelle. Danke fürs Melden, Olli. Wenn ihr auch noch was habt, 0800 1068 666. Vielen Dank und eine gute Fahrt.
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0: Maria 541. Ich habe eine Playlist und die heißt Die besten Lieder der Welt. Und da ist tatsächlich Blondie mit Maria ganz vorne mit drin. Ich liebe diesen Song. Man könnte fast sagen, es handelt sich um den Rocksong meines Lebens. Und genau über diese Songs von euch wollen wir jetzt sprechen.
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0: Und zwar geht's um den Rocksong von Thomas aus Volksdorf. Guten Morgen.
2: Moin, Liebe.
0: Welcher ist es denn und warum?
2: Der Rocksong meines Lebens ist Back in Black von AC/DC. Ich habe ihn beim Kollegen, der hat die Platte gehabt, und da haben wir den auch im Innenhof auf dem Balkon, da hat er dann die Platte gespielt, Back in Black, und da habe ich das erste Mal gehört und da war ich schon begeistert und habe mir dann auch gleich versucht, Konzertkarten zu besorgen.
0: Ach geil, und wo und wann hast du sie dann sehen können?
2: Ja, das ist 1980, da war das erste AC/DC-Konzert in Hamburg und da bin ich hingegangen, habe meine Mutter noch gefragt, weil es sehr spät war, und ja, und bin ich dann halt mit einem Kumpel Ernst Merkel gegangen zum Konzert. Das war Gänsehaut pur und das erste Mal Back in Black live gehört, und das ist für mich das Ding überhaupt. Der Song, da habe ich so viele Erinnerungen, und seitdem bin ich auch AC/DC-Fan.
0: Total. Das ist doch wirklich großartig. Thomas, danke für diese tolle Geschichte. Und wir wollen zurück gedanklich zu 1980 zum AC/DC-Konzert hier in Hamburg und spielen jetzt für dich den Rocksong deines Lebens, Back in Black, auf Rockantenne Hamburg. Guten Morgen!

Nickelback mit Photograph. Rocker der Hamburg hier, das ist der beste Rock nonstop. Guten Morgen, ich hoffe, ihr seid schon gut aus den Federn gekommen heute Morgen. Und ich denke, einige von euch haben heute Abend was Großartiges vor, denn weit ist es ja nicht nach Hannover. Und da wird heute Abend ein großartiges Konzert stattfinden. Die Run for Your Lives World Tour 2026. Allen Maiden machen heute Stopp in Hannover. Und das ist dann tatsächlich erstmal auch ihr einziger Termin hier in Deutschland. Sind noch ein bisschen auf Festivals in der Nähe unterwegs, aber nee, das ist erstmal so das Einzige. Und wenn ihr da dabei seid, dann kann ich nur sagen, herzlichen Glückwunsch. Wir feuern die Vorfreude jetzt mal ordentlich an um 5:51 mit Iron Maiden und Run to the Hills. Viel, viel Spaß für alle, die heute beim Konzert dabei sind und für alle anderen. Ihr habt den Spaß jetzt schon mit Rockantenne Hamburg. Guten Morgen, das ist der beste Rock.

0: Mit Sonne und Lifehouse geht's in den Dienstagmorgen halfway gone hier auf Rockantenne Hamburg. Wir haben es gleich 6 Uhr und kurz um nach 6. Da geben wir ein bisschen Feuer und zwar mit den H-Block. Ring of Fire gleich für euch und heute Nachmittag wird auch Lars Lorenz wieder zur Arbeit kommen.
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6: Ich bin Sophie Gareis, es ist 6 Uhr, guten Morgen. In einem Supermarkt in Hamburg in der Stresemannstraße ist es zu einem tödlichen Streit gekommen. Zwei Männer waren am Abend aneinander geraten. Plötzlich zog einer der beiden ein Messer und stach auf den anderen ein. Die hinzugerufene Polizei nahm den Täter fest. Für das verletzte Opfer kam allerdings jede Hilfe zu spät, der Mann starb. Auch Beamte sollen in Zukunft in die gesetzliche Rentenversicherung einzahlen. Das fordert Bundesarbeitsministerin Baas in der Rheinischen Post. Erste Schritte für so ein gemeinsames System müssten schon jetzt bei der geplanten Rentenreform gemacht werden. Wenn alle einzahlten, wäre mehr im Topf und der Staat müsste nicht so viel zuzahlen, so Baas. Seit Wochen laufen Friedensgespräche zwischen den USA und dem Iran. Jetzt hat US-Präsident Trump angekündigt, dass es nächste Woche eine Einigung geben könnte. Dann soll auch die Straße von Hormuz wieder vollständig geöffnet werden, so Trump. Wie wahrscheinlich so eine Einigung aber tatsächlich ist, bleibt abzuwarten. Trump hatte in der Vergangenheit immer wieder optimistische Zeitpläne und Ziele bekannt gegeben, die er dann nicht einhalten konnte.
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0: Knapp 3 Wochen vor dem Start der diesjährigen Ausgabe wurden jetzt die Timetables für die Schwestern-Festivals Hurricane und Southside veröffentlicht. Zudem gab das Open Air Flair Festival im hessischen Eschwege die Tagesaufteilung bekannt und kündigte an, dass ab sofort auch Tagestickets erhältlich wären. Für Hurricane und Southside gibt es weiterhin sowohl Wochenend- als auch Tagespässe, was mich bei dem Line-Up ehrlich gesagt wahnsinnig wundert. Die beiden Festivals finden jeweils vom 19. bis 21. Juni statt. Viel, viel Spaß an alle, die dabei sind und alle, die noch kein Ticket haben. Überlegt euch das mal. Da sind wirklich großartige Acts dabei. The Offspring, Papa Roach, Youngblood und. Und im besten Fall auch schönes Wetter. Das sieht ja momentan alles ganz gut aus. Es ist warm, auch heute wieder Höchstwerte von 25 Grad. Dazu Sonne und Wolken im Wechsel. Es kann am Mittag mal ein bisschen regnen, ist dann aber auch schnell wieder vorbei. Momentan sind wir schon bei 14 Grad angekommen. Und zwar in Planten und Blumen in der Hamburger Innenstadt. 13 Grad sind es bei euch in Buxtehude, 14 im Pinneberg. Das wird also alles ganz wunderbar. Ist der wärmste Tag der Woche. Ab morgen dann 21 Grad, was ja immer noch total schön ist. Auch da ein bisschen wechselhaft. Sonne, Wolken, Regen, alles am Start. Klingt aber ehrlich gesagt ganz ausgeglichen. Also die Blumen werden von selbst gegossen und dann kommt die Sonne direkt wieder drauf. Ist doch herrlich.
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0: Vorsicht bitte auf der A7 Flensburg in Richtung Hamburg zwischen Volkspark und Bahrenfeld. Ein Liegenbleiber. Dann haben wir noch einen auf der A2 55 und B75. Wenn ihr Richtung Neue Elbbrücken fahrt, zwischen dem Dreieck Norderelbe und Veddel, auch hier ein Liegenbleiber. Ansonsten sieht's gut aus. Es wird geblitzt auf der A2 55. Stadteinwärts beim Gespenst stehen sie mal wieder. Danke fürs Melden, Olli. Und wenn ihr auch noch was habt, 0800 1068 666. Vielen Dank und eine gute Fahrt.
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0: Schmidt ist leider krank, hoffentlich bald wieder hier. Wir hatten gestern und morgen haben wir Linkin Park in der Stadt und die haben ja alle möglichen Aktionen, Fischbrötchen wurden verschenkt. Auch heute geht es wieder damit weiter. Wir waren gestern vor Ort, haben uns das mal für euch angeschaut und vielleicht haben wir auch ein bisschen was mitgebracht. Das gibt's gleich für euch. Jetzt aber erstmal die H-Blocks mit Ring of Fire auf Rockantenne Hamburg. Moin!
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0: Twisted Sister, we're not gonna take it auf Rock Antenne Hamburg. Einen wunderschönen guten Morgen. Es ist 6:11 und es ist ja gerade hier ordentlich was los in der Stadt. Wir haben eine großartige Band hier am Start und zwar sind das Linkin Park. Gestern haben sie ihr erstes von zwei Konzerten hier bei uns in Hamburg gespielt. Morgen dann das nächste. Heute ist ein Tag Pause und rund um diese Konzerte ist irre viel geplant. So zum Beispiel auch ein Fischbrötchen Sonderedition Merchandise Pop-Up Store in der Schanze im Underdogs. Ist ein Fischbrötchenladen quasi. Die haben ein Linkin Park Special und die ersten 100 Fischbrötchen, die gingen auf Linkin Park und da war natürlich gestern die Hölle los. Wir haben uns mal umgefragt, was ihr von dieser Aktion haltet.
1: Super cool. Wir haben das ja jetzt schon bei Instagram auch immer verfolgt, was die Band vorher gemacht hat. Das haben die ja in allen Städten gemacht und ja, mega geil. Total cool.
2: Ich finde es total toll eigentlich. Ganz cool, dass überhaupt so eine Aktion gemacht wird. Ich habe ja auch gesehen, sie haben es in verschiedenen Städten je nach Stadt angepasst gemacht. Also tolle Aktion. Super.
0: Genau. In Stockholm gab es zum Beispiel Zimtschnecken. Hier bei uns gibt es ja traditionell Fischbrötchen mit auf Wunsch von Linkin Park einer pinken Remoulade. Die ersten 100 gehen wie gesagt auf Linkin Park heute und morgen auch. Also Neuer Kamp 13. Da findet ihr das Underdogs. Könnt ihr euch schon mal merken vielleicht für eure Mittagspause. Und es sind natürlich auch immer die super duper Ultra-Fans dabei, so auch Tom aus Berlin. Du hast Linkin Park schon ein paar Mal gesehen, ne?
3: Heute ist, glaube ich, irgendwie meine 39. Show oder so overall. Rock am Ring bin ich noch, in München bin ich auch noch dabei bei beiden Shows. Ich war jetzt 2024 schon in Hamburg, auch in London und in Paris. Wahnsinn. Letztes Jahr alle Deutschland-Shows, also in der Vergangenheit schon echt viel. Vorher Harry Kane, 2010 die ganze Tour, 2011 fast die ganze Tour, 2012 14, also immer viel unterwegs.
0: Ja, Wahnsinn. Und was brauchen die Superfans? 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Viel Spaß beim Konzert oder ihr wart gestern da, dann erzählt mir doch unbedingt die Storys davon. Jetzt für euch die Smashing Pumpkins mit Today auf Rockantenne Hamburg. Linkin Park hören wir natürlich gleich noch. Rockantenne Hamburg hier. Guten Morgen, 6:15.

0: Van Halen, Why Can't This Be Love? 621, das ist der beste Rock nonstop und wir wollen euch ja ein bisschen neu einkleiden und zwar mit Linkin Park Merch zusammen mit dem Underdogs auf St. Pauli, die vielleicht leckerste Fischbude hier in Hamburg. Die haben ganz, ganz toll was zusammen rausgebracht und bei mir am Telefon ist Nicole. Guten Morgen, hast du das mitbekommen?
1: Ja, also ich verfolge das auch so ein bisschen mit, was die so an Merch-Sachen machen. Ich finde das richtig geil. Hab leider keine Zeit dahin zu gehen, ich muss ja arbeiten, aber finde ich richtig cool.
0: Bist du bei einem der beiden Konzerte dabei?
1: Leider nicht.
0: Oh Mann, wie schade. Warum denn nicht, Nicole?
1: Keine Karte gekriegt. Aber man kann da ja auch mal mit dem Rad hinfahren. Weil ich habe auch schon bei anderen Konzerten gemerkt, dass man draußen auch ein bisschen was mitbekommt.
0: Das ist so cool. Ja, tatsächlich. Also genau, für alle Ultra-Fans, die kein Ticket bekommen haben, ist das vielleicht mal ein ganz guter Tipp, Nicole. Und für dich haben wir das ja super top exklusive Linkin Park From Zero Fischbrötchen Merch hier aus dem Underdogs. Und es wird hier wunderbar stehen. Ganz, ganz viel Spaß. Und als kleine Entschädigung, weil du ja nicht beim Konzert dabei sein kannst, haben wir jetzt natürlich Linkin Park für dich eingeplant. Up from the bottom auf Rockantenne Hamburg.
1: Na, da wird gleich mitgesungen beim Frühstück. Super, dankeschön.
0: Bitte, bitte, sehr gerne. Macht euch schon mal heiß auf morgen Abend oder schweckt noch in Erinnerung von gestern Abend mit Linkin Park und Up from the bottom. Moin!

0: Geil, Linkin Park, up from the bottom. Morgen seht ihr sie wieder im Volkspark in Hamburg. Gestern Abend haben sie schon das erste Konzert komplett abgerissen. Geil, geil, geil. Also Hamburg momentan richtig Linkin Park City.
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0: Da haben wir Snow Patrol für euch.
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0: so schön.
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0: Chasing Cars und Matchbox 20.

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18: Ich bin Sophie Gareis. Es ist 6:30. Guten Morgen. Bundeskanzler Merz empfängt heute in Berlin den neuen ungarischen Ministerpräsidenten Péter Magyar. Empfangen wird der Politiker mit militärischen Ehren. Im Anschluss sind Gespräche geplant. Es dürfte vor allem um die Europapolitik und die Unterstützung der Ukraine gehen. Florida verklagt den ChatGPT-Entwickler OpenAI. Der US-Bundesstaat wirft der KI-Firma vor, die Nutzer von ChatGPT zu gefährden. Der Chatbot sei eine Bedrohung für die öffentliche Sicherheit. Als Beispiele werden Fälle genannt, in denen ChatGPT eine tödliche Medikamentenkombination empfohlen hat oder einen Amokläufer bei seiner Tat beraten haben soll. Politik beeinflusst offenbar die Partnersuche. Das zeigt eine aktuelle Studie in den USA. Demnach lehnen viele Wähler der Demokratischen Partei Anhänger der Republikaner ab und umgekehrt. Und ähnlich ist es offenbar auch bei uns in Deutschland, sagen die Studienmacher. Es gäbe viele Parallelen zwischen dem deutschen und amerikanischen Datingverhalten.
4: Danke, Sophie. Wir gucken uns das Rockantenne Hamburg-Wetter an. Tolles Wetter zum Daten auch heute, Leute. Das ist warm, 25 Grad. Der Abend wird trocken sein. Also von daher macht's wie so viele. Holt euch eine Pizza, setzt euch an die Außenalster und guckt euch den Sonnenuntergang an. So, das war mein romantischster Tipp des Tages. Aktuell sind es noch 15 Grad gemessen an der Außenalster, direkt oben an der Brücke. Wir haben 13 Grad in Stade, 16 Grad in Itzehoe. Sonne und Wolken wechseln sich heute ab. 25 Grad maximal. Mittags kann es ein bisschen regnen, aber wie gesagt, abends ist es trocken. Die nächste Rutsche Regen kommt dann erst in der Nacht auf morgen und morgen am frühen Morgen. Die Woche ist recht wechselhaft. Sonne, Wolken, immer mal wieder Regen am Start. Das Ganze aber bei super Temperaturen. Morgen auch noch 21 Grad und so. Also ja, ist einfach mal gerade ein bisschen nasser.
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4: Auf den Straßen staut es sich ein klein wenig. Außerdem fahrt ihr bitte vorsichtig auf der A7 Hannover Richtung Hamburg. In Höhe Waltershof sind Plastikteile auf der Straße. Auf der A1 stockender Verkehr Lübeck Richtung Hamburg. Zwischen Morfleet und der Norderelbbrücke sind es 2 Kilometer. Und auf der A25 Geesthacht Richtung Hamburg zwischen Nettelnburg und Allermöhe 3 Kilometer stockender Verkehr. Geblitzt wird auf der A255. Stadteinwärts beim Gespenst stehen sie unter der Brücke. Und wenn ihr auch noch was habt, dann einfach durchrufen. Kostenlos unter der 0800 1068 666. Vielen Dank und gute Fahrt.
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Box 20 mit Push auf Rock Antenne Hamburg. Das ist der beste Rock Nonstops. Wir haben es 6.41 Uhr und alle Stones-Fans unter euch. Ja, ihr fühlt es. Wir sind im absoluten Vorfreudemodus auf das, was bald kommt. Am 10. Juli ist es endlich soweit. Wir bekommen ein frisches Album von den Rolling Stones. Ja, sie bringen ihr neues Album Foreign Tongues raus. Den ersten Vorgeschmack haben wir tatsächlich schon bekommen. Der klingt so und heißt In the Stars. Die Rolling Stones haben ihren ganz eigenen Sound und einer, der von Anfang an für diesen unsterblichen Sound verantwortlich war, das war Charlie Watts, der legendäre Schlagzeuger der Band. Ohne ihn wären die Stones mit Sicherheit nicht da angekommen, wo sie jetzt stehen. Leider, leider, traurigerweise ist er schon 2021 in den Rockhimmel gezogen und schaut von oben auf seine Band hinab. Wir schicken ihm heute Geburtstagsgrüße rauf, denn heute wäre Charlie Watts 85 Jahre alt geworden. Alles, alles Gute also hoch in den Rockhimmel und zu seinem Ehrentag können wir uns natürlich jetzt auch noch eine Runde die Stones mit ihm am Schlagzeug und zwar Jumpin' Jack Flash auf Rockantenne Hamburg. Guten Morgen, 6:42 ist es und das ist der beste Rock nonstop. Raus mit euch, habt einen tollen Dienstag.

Loverboy. Ja, keiner sagt so schön wie Schmidt, aber der ist leider heute nicht da. Turn me loose hier auf Rockantenne Hamburg. Wir haben es gleich 7 Uhr und kurz nach 7, da gibt's Tickets für euch. Und zwar für... 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Jetzt für euch die Kaiser Chiefs mit Ruby. Rockantenne Hamburg. Moin, das ist der beste Rock nonstop.

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1: Kommt vorbei, macht Spaß hier und ihr lernt hier so viel über Musik, ne? Wie zum Beispiel, dass Bryan Adams als der Sommer 69 war, also der Summer of 69, den er selber besingt, er gerade mal, ich glaube, 8 oder 9 Jahre alt war. Das war euer unnötiges Wissen am Morgen. Und den Song dazu, den gibt's gleich für euch um 7:15 hier auf Rockantenne Hamburg.

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12: Ich bin Sophie Gareis, es ist 7 Uhr, guten Morgen. In der kommenden Ausgabe von Aktenzeichen XY ungelöst geht es um einen Fall aus Hamburg vom Dezember 2024. Damals wurde eine 24-Jährige nachts auf dem Heimweg von der S-Bahn in Hamburg-Stellingen von einem unbekannten Mann mehrfach geschlagen. Der Täter durchsuchte die am Boden liegende Frau daraufhin auf Wertgegenstände, flüchtete am Ende aber ohne Beute. Jetzt hoffen die Ermittler auf neue Hinweise zum Täter. Beamte bei uns in Deutschland zahlen bisher grundsätzlich nicht in die gesetzliche Rentenversicherung ein. Das könnte sich aber möglicherweise ändern, zumindest wenn es nach Bundesarbeitsministerin Baas geht. Langfristig sollten Beamte auch einzahlen, so Baas in der Rheinischen Post. Erste Voraussetzungen dafür könnten schon bei der jetzigen Rentenreform geschaffen werden. Die Rentenversicherungen könnten so deutlich entlastet werden. Für unsere deutsche Tennis-Nummer 1 Alexander Zverev geht es heute Mittag um den Einzug ins Halbfinale bei den French Open. Gegen 13.20 Uhr muss der 29-Jährige gegen den Spanier Rafael Roda ran. Zverev gilt als der größte Favorit in diesem Jahr auf den Titel bei Roland Garros. Seine größten Konkurrenten sind bereits ausgeschieden oder waren gar nicht erst angetreten.
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13: 300 Stunden gemeinnützige Arbeit und eine Aufnahme in das Kinderschutzregister. So lautet das Urteil für Jed Gordon, einen ehemaligen Mitarbeiter der Metalcore-Band Parkway Drive. Nachdem sich Gordon schuldig bekannt hatte, Geschlechtsverkehr mit einer 15-Jährigen gehabt zu haben und dazu erhebliche Reue zeigte, sah das Gericht von einer Gefängnisstrafe ab. Das berichtet der australische Nachrichtensender ABC. Parkway Drive selbst äußerten sich bereits nach Bekanntgabe der Vorwürfe ausführlich in einem Videostatement. Die Band bekundete ihre Unterstützung für das Opfer und erklärte, dass man keine Kenntnisse vom Verhalten des ehemaligen Merchandise-Managers gehabt habe. Ja, wow, Wahnsinn. Was soll man dazu sagen? Wir gucken uns lieber das Rockantenne Hamburg-Wetter an. Das ist schöner, denn heute bei 25 Grad wechseln sich Sonne und Wolken recht gleichmäßig ab. Also es ist alles wunderbar. Wir haben jetzt schon 17 Grad gemessen in der Spitaler Straße hier in Hamburg. 15 Grad sind es bei euch in Lübeck und 14 in Winsen an der Luhe. Regen ist auch hier und da mal mit dabei, aber es ist wirklich sehr, sehr wenig und das dann auch nur kurz einmal am Mittag. Also lasst euch davon nicht weiter stören. In der Nacht auf morgen wird es dann ein bisschen mehr nass. Morgen früh für die von euch, die ganz früh unterwegs sind. Ihr werdet davon noch ein bisschen was vom Regen abkriegen. Ansonsten ist es morgen ähnlich wie heute bei 21 Grad.
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13: Ganz bisschen Stau, aber ist nicht weiter wild. 2 Kilometer auf der A1 Lübeck Richtung Hamburg zwischen Morfleet und der Norderelbbrücke. Dann braucht ihr ein bisschen länger auf der A24 Berlin Richtung Hamburg. Ihr wisst Bescheid, vorm Horner Kreisel sind es 2 Kilometer. Und auf der A25 Gießen Richtung Hamburg zwischen Nettelnburg und Allermöhe 3 Kilometer stockender Verkehr. Geblitzt wird auf der A255 stadteinwärts. Beim Gespenst stehen sie da, wo der Brückenpfeiler mit so einem Gespenst bemalt ist, ist das. Und ansonsten alles super. 0800 168 666. Wenn ihr auch noch was habt, vielen Dank und gute Fahrt.
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13: Schmidt ist krank, der kommt hoffentlich schnell und bald wieder. In diesem Sinne gute Besserung nach Seevetal. 7:03 haben wir es. Die Sonne scheint. Leute, macht euch einen schönen Tag. Einen schönen Feierabend später in der Sonne. Und jetzt einen schönen guten Morgen erstmal. Und zwar mit dem besten Rock Non-Stop. Wir haben Bryan Adams mit Summer of 69 für euch. Das passt doch.
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Green Day, When I Come Around, Rock Antenne Hamburg. Das war doch schon mal ordentlich rockig hier. 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Ach, ist das schön. Ja. Ich werde auch dabei sein, das kann ich euch aber schon mal sagen. Und ihr steht vielleicht neben mir mit einem kühlen Blonden in der Hand, denn wir haben jetzt Tickets für euch. 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Jetzt gibt's sie schon mal. Vom Band mit Hot Blooded auf Rock Antenne Hamburg. Es ist 11 Minuten ganz genau nach 7 und das ist der beste Rock nonstop. Abfahrt!

0: Nein. Da war ich jetzt aber hier ein bisschen zu flott, liebe Leute, denn ich habe ja was für euch. Und zwar geht es um Foreigner-Ticket. Eben gerade Billy Talent waren das hier auf Rock Antenne Hamburg. Das ist immer der beste Rock Nonstop. 7.18 Uhr haben wir es. Und ihr wollt zu Foreigner nächste Woche Dienstag im Stadtpark. Wer möchte denn gerne noch mit? Moin.
1: Der Stefan möchte gerne mit.
0: Stefan, du würdest Foreigner gerne mal live erleben. Hast du sie vielleicht schon mal live gesehen? Ein paar Jahre haben sie ja auf dem Buckel.
1: Nee, die fehlen mir tatsächlich noch in meiner Agenda.
0: Ach, guck mal, ja, ich glaube, das wird richtig, richtig nett, oder?
1: Oh, das wird fett, bestimmt. Jo,
0: das glaube ich nämlich auch. Wir beide spielen eine schnelle, einfache Runde Schere, Stein oder

0: Glück hast du heute Morgen. Ey. Wahnsinn, ey. Also der Tag Lucky ist auf geil. Deiner Seite. Und heute in einer Woche bist du am Start abends bei Foreigner im Stadtpark Open Air. Du darfst sogar noch jemanden mitnehmen. Wer wird das sein?
1: Ich denke mal, ich nehme meinen Kumpel mit.
0: Ja, cool, Leute. Dann macht euch einen schönen Abend. Und ich freue mich auf euch. Vielleicht laufen wir uns über den Weg. Das wird ein ganz, ganz tolles Konzert. Herzlichen Glückwunsch.
1: Fett. Danke.
0: Vorhin haben wir eben gerade schon gehört. Darf ich dir jetzt noch eine Runde Queen aufmachen?
1: Oh, unbedingt.
0: Siehst du? Another One Bites the Dust jetzt für dich. Guten Morgen.
1: Sehr geil. Ciao.
0: Ja, Rockantenne Hamburg hier. Das ist der beste Rock nonstop. Moin.

0: Queen.
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0: Die Steve Miller Band. Mit Abracadabra. Macht immer gute Laune. Und außerdem Aerosmith mit Crazy.

0: gibt's alles gleich um kurz nach 7:30.
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14: Ich bin Sophie Gareis. Es ist 7:30. Guten Morgen. Die EU verhandelt heute über die Rechte von Fluggästen. Dabei geht es unter anderem darum, ab welcher Verspätung von Flügen Passagiere in Zukunft eine Entschädigung bekommen. Die EU-Staaten wollen, dass Fluggäste künftig erst nach 4 Stunden Verspätung entschädigt werden. Das Europaparlament und Deutschland pochen darauf, dass es, wie bisher, schon ab 3 Stunden Geld gibt. Die Armutsquote in Deutschland hat einen neuen Höchststand erreicht. Das zeigt ein Bericht des Paritätischen Wohlfahrtsverbands. Der Anteil stieg im vergangenen Jahr auf rund 16%. Sie bekommen weniger als 60% des mittleren Einkommens. Die Unterschiede zwischen den Regionen sind dabei groß. In Bayern gibt es die geringste, in Bremen die höchste Armutsquote. Vor der Küste Süditaliens hat in der Nacht die Erde gezittert. Das Erdbeben hatte eine Stärke von 6,2. Sein Epizentrum lag im Meer, einige Kilometer vor der Küste Kalabriens. Über Schäden oder Verletzte ist bisher nichts bekannt.
15: Wir gucken uns das Rock Antenne Hamburg Wetter an. Danke, Sophie. Und das sieht heute richtig großartig aus. 25 Grad erwarten euch. Sonne und Wolken gibt's im Wechsel. Jetzt gerade 18 Grad schon in Hamburg. Also um 7:30, 18 Grad. Das ist schon mal recht warm. 17 Grad sind es momentan in Stade und 17 in Neumünster. Es wird heute mit Sonne und Wolken wechselhaft bleiben. Am Mittag gibt's mal ein bisschen Regen. Aber Leute, das ist so ein kurzer Schauer. Also Ich würde sogar sagen, da lohnt es sich noch nicht mal einen Regenschirm mitzunehmen. Alles halb so wild. Richtig Regen gibt es dann erst in der Nacht auf morgen. Morgen tagsüber dann noch 21 Grad, Sonne, Wolken im Wechsel. Die ganze Woche bleibt warm und mit bisschen Regen und viel Sonne eigentlich total angenehm.
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15: Auf den Straßen momentan bisschen stockender Verkehr auf der A1 Lübeck in Richtung Hamburg. Da steht ihr zwischen Morfleet und der Norderelbbrücke auf 2 Kilometern. 5 sind es auf der A7 Hannover Richtung Hamburg zwischen Heimfeld und dem Elbtunnel. 2 Kilometer nochmal vorm Horner Kreisel, wenn ihr aus Berlin Richtung Hamburg fahrt auf der A24. Und auf der A25 Gießtacht Richtung Hamburg zwischen Nettelnburg und Allermühe. Da sind es 2 Kilometer. Geblitzt wird auf der A1 Lübeck in Richtung Hamburg im Kreuz Ost mit einem Anhänger. Also Vorsicht. Und auf der A255 stadteinwärts auf Höhe der Anschlussstelle Vettel hinter dem Brückenpfeiler. Das ist der, wo das Gespenst aufgemalt ist. Wenn ihr auch noch was seht, 0800 1068 666. Vielen Dank und eine gute Fahrt.
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0: Aerosmith mit Crazy Rock Antenne Hamburg hier. Das ist der beste Rock Nonstop. Was für eine Hymne, oder? Es geht um die Rocksongs eures Lebens.
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0: Und heute um den Rocksong aus dem Leben von Thomas aus Volksdorf. Moin.
2: Moin, Didi.
0: Was ist das denn bei dir? Welcher Rocksong und warum?
2: Der Rocksong meines Lebens ist Back in Black von AC/DC. Oh. Ich habe ihn beim Kollegen, der hat die Platte gehabt, oder haben wir den auch im Innenhof auf dem Balkon, da hat er denn die Platte gespielt, Back in Black, und da habe ich das erste Mal gehört und da war ich schon begeistert und habe mir dann auch gleich versucht, Konzertkarten zu besorgen.
0: Ach, großartig. Und wo hast du sie dann live gesehen?
2: Ja, das ist 1980, da war das erste AC/DC-Konzert in Hamburg und da bin ich hingegangen, habe meine Mutter noch gefragt, weil es sehr spät war, und und bin ich dann halt mit einem Kumpel Ernst Merkel gegangen zum Konzert. Das war Gänsehaut pur und erstmal Back in Black live gehört, und das ist für mich das Ding überhaupt. Der Song, da habe ich so viele Erinnerungen und seitdem bin ich auch AC/DC-Fan.
0: Total. Ach, toll. Und jetzt gerade Back in Black live war so besonders, ja, wie war das?
2: Das war, das kann man gar nicht sagen, so unbeschreiblich. Das war so Gänsehaut pur, das ganze Konzert war super.
0: Ach, das glaube ich dir. Wir denken uns da einfach alle mal rein. 1980, Hamburg, AC/DC sind auf der Bühne. Und das finde ich persönlich auch eins meiner absoluten Lieblingsintros von AC/DC. Wenn Back in Black startet, dann brennt doch die Halle, oder? Ist das geil? Und... jawohl. AC/DC hier auf Rock Antenne Hamburg. Back in Black, das ist der beste Rock nonstop.

0: Three Doors Down here without you auf Rockantenne Hamburg, 7.48 Uhr. Und lasst uns doch mal über ein Instrument reden, das die meisten aus der Grundschule kennen. Es ist doch sehr verhasst tatsächlich. Meine Mutter, die hat es gehasst wie die Pest. Was hat mein Vater damals nach deren Scheidung getan? Sowohl mir als auch meiner Schwester eine Blockflöte geschenkt. Ja, damit kann man auch wirklich die letzten Nerven komplett überstrapazieren, wenn man dieses Instrument nicht wirklich beherrscht. Es gibt aber auch Menschen, die können damit tatsächlich richtig gut umgehen. Es gibt einen Mann, der covert auf Instagram regelmäßig bekannte Rocksongs und verhilft der Blockflöte so ein Stück weit zu einem kleinen Comeback. Was zuerst nach einem Gag klingt, das entpuppt sich schnell als wirklich echte musikalische Überraschung. Er überträgt ganz legendäre Riffs und Soli von Bands wie AC/DC oder Iron Maiden auf die Blockflöte. Keine große Show, nur er, seine Blockflöte, eine Portion Humor und die Leidenschaft für Musik. Und hört mal rein, so klingt das dann ungefähr. Schaut mal, ne? Also, wäre mein Blockflötentalent damals gefördert worden, dann hätte ich das jetzt hier direkt mitgemacht. Und ein Song, der bestimmt auch cool auf der Blockflöte klingt, wer von euch eine hat, kann es ja gerne mal ausprobieren, ist dieser hier, CC Top mit Lagrange auf Rockantenne Hamburg um 10 Minuten vor 8. Das ist der beste Rock nonstop. Moin!
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0: Hole mit Malibu, Rock an der Hamburg. Wir haben es kurz vor 8 und gleich kurz nach 8 die White Stripes für euch. Seven Nation Army auf Rock an der Hamburg gibt's gleich.
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15: Ich bin Sophie Gareis, es ist 8 Uhr, guten Morgen. In einem Supermarkt in Hamburg in der Stresemannstraße ist es zu einem tödlichen Streit gekommen. Zwei Männer waren am Abend aneinander geraten. Plötzlich zog einer der beiden ein Messer und stach auf den anderen ein. Die hinzugerufene Polizei nahm den Täter fest. Für das verletzte Opfer kam allerdings jede Hilfe zu spät, der Mann starb. Sollten in Zukunft auch Beamte in die gesetzliche Rentenversicherung einzahlen? Das fordert nach dem Sozialverband Deutschland jetzt auch Bundesarbeitsministerin Baas. Wenn alle einzahlten, wäre mehr im Topf und der Staat müsste nicht so viel zuzahlen, so Baas in der Rheinischen Post. Erste Schritte könnten bei der jetzt geplanten Rentenreform schon in die Wege geleitet werden. Seit einiger Zeit gibt es bei uns in Deutschland die Möglichkeit zur doppelten Staatsbürgerschaft und das nutzen auch viele. Über 85% der neu eingebürgerten Deutschen behalten auch ihre alte Staatsbürgerschaft. Das zeigt eine Umfrage des Mediendienstes Integration. Insgesamt ging die Zahl der neu gestellten Einbürgerungsanträge aber zurück um rund 10%.
16: Danke, Sophie.
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0: Und das Wort Hardcore in Hardcore-Band, das bekommt hier jegliche Gerechtfertigung. Und zwar geht es um die Europatour mit Metallica, die zum richtigen Härtetest für Knocked Loose wird. Die Vorband hat auf ihrer Webseite mitgeteilt, dass Frontmann Brian Garris nur 2 Tage nach Tourstart mit einer Krankheit diagnostiziert wurde, einer meist vorübergehenden Gesichtslähmung nämlich. Gitarrist Isaac Hale wurde in derselben Woche von einem Auto angefahren. Shows abzusagen kommt für die Hardcore-Band aber überhaupt nicht in Frage. Man gönne sich so viel Ruhe wie möglich, aber the show must go on, schreiben Knock to Loose. Die Tour mit Metallica läuft doch bis Ende Juni und ja Leute, übernehmt euch nicht, aber das ist natürlich mal wirklich ein starker Kampfgeist. Das Rockantenne Hamburg-Wetter wird heute richtig schön sonnig und warm. 25 Grad sind drin, Sonne und Wolken gibt's im Wechsel. Wir haben jetzt schon 19 Grad gemessen in der Hamburger Innenstadt auf dem Domplatz. 17 Grad sind's in Winsen an der Luhe und 18 Grad in Kaltenkirchen. Es wird am Mittag mal ein bisschen Regen geben, aber es ist wirklich nur ein kleiner Schauer. Im Zweifel bekommt ihr den noch nicht mal mit, also alles super. Wirklich Regen gibt's dann in der Nacht auf morgen. Morgen 21 Grad und auch da aber Sonne und Wolken.
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0: Was ist los auf den Straßen? Ja, hier und da braucht ihr ein bisschen länger. Auf der A1 zum Beispiel, Lübeck in Richtung Hamburg, zwischen Öjendorf und der Norderelbbrücke, 4 Kilometer stockender Verkehr. Auf der A7 Hannover in Richtung Hamburg, da habt ihr ab Heimfeld bis zum Elbtunnel 5 Kilometer stockend und ganz entspannte 2 Kilometer sind's. Auf der A24 Berlin Richtung Hamburg, wie eigentlich jeden Morgen vorm Horner Kreisel. Die A25 Geestach Richtung Hamburg, zwischen Nettelnburg und Allermöhe, hat auch nochmal 2 Kilometer stockenden Verkehr im Angebot. Und ansonsten sieht's aber gut aus. Geblitzt wird auf der A1 Lübeck Richtung Hamburg im Kreuz Ost mit einem Anhänger. Und auf der Steilshofer Allee in Richtung Farmsenberno stehen sie kurz nach der Bushaltestelle Gustav-Seitz-Weg. Wenn ihr auch noch was seht, ruft gerne durch. Kostenlos unter der 0800 168 666. Vielen Dank und gute Fahrt.
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0: Den Schmidt hat's leider erwischt, der ist heute nicht hier, kommt hoffentlich schnell wieder. Gute Besserung in diesem Sinne nach Seevetal. Und wir reden gleich über das Linkin Park Konzert, das gestern stattgefunden hat. Freuen uns schon mal auf das, was morgen stattfinden wird und auf alles, was rund ums Thema Linkin Park in Hamburg so stattfindet. Jetzt für euch die White Stripes mit Seven Nation Army. Guten Morgen.
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0: Europe mit The Final Countdown auf Rockantenne Hamburg. Es ist 8:12. Am Dienstag, dem 2. Juni, dem Tag, nachdem Linkin Park ihr erstes Konzert im Volkspark hier in Hamburg gespielt haben. Und Juliane, haben wir letzte Woche quasi Last-Minute-Tickets geschenkt. Du warst gestern da, Juliane, guten Morgen.
1: Guten Morgen.
0: Wecke ich dich nach deinem wilden Abend gestern?
1: Nee, ich bin schon wach, der Hund hat mich geweckt. Aber
0: ah, natürlich, man kennt's.
1: Genau.
0: Juliane, wir rufen dich natürlich an, um zu fragen, die Fragen aller Fragen. Wie war es gestern Abend bei Linkin Park?
1: Das war sehr geil. Also wirklich eine grandiose Show. Die haben knapp 2 Stunden durchgespielt. Emily Armstrong hat so eine unfassbar krasse Stimme.
0: Ja.
1: Also die hat ich finde keine große Bühnenpräsenz so als Person an sich, aber trotzdem ist sie irgendwie total da.
0: Geil.
1: Also richtig, richtig gut. Kann ich jedem empfehlen, der irgendwie mit Linkin Park aufgewachsen ist, sich die mal in der neuen Besetzung live anzuschauen.
0: Großartig. Okay, du bist also vollends begeistert. Ich habe gesehen bei Social Media, das Ganze wurde dann natürlich beendet mit großem Konfettiregen und ganz, ganz, ganz viel Emotion war irgendwie zu erkennen, so schon über den kleinen Bildschirm.
1: Ja, man hat einfach gemerkt, irgendwie so alle, die dort waren, sind damit aufgewachsen und haben sich irgendwie total in ihre Jugend zurückversetzt gefühlt und Emily Armstrong ist ein würdiger Ersatz für Chester, muss man so sagen.
0: Ja.
1: Also die singt die Lieder so krass.
0: Oh, toll.
1: Also war wirklich mega.
0: Ach Mensch, wie schön. Juliane, es freut mich, dass du einen tollen Konzertabend hattest. Wir freuen uns auf morgen Runde 2. Mal gucken, vielleicht viele von euch ja mit dabei. Du hast es jetzt erlebt und wirst diese Erinnerung wahrscheinlich dein ganzes Leben mit dir rumtragen.
1: Auf jeden Fall. Vielen lieben Dank nochmal für die Tickets.
0: Sehr,
1: es
0: sehr
1: war
0: gerne.
1: Ein sehr geiler Abend.
0: Sehr gerne. Wir denken an den Abend zurück und wie gesagt, wer noch nicht da war, hat jetzt Vorfreude mit Linkin Park und The Emptiness Machine mit Emily Armstrong, eine ihrer neueren Nummern, hier jetzt auf Rockantenne Hamburg. Guten Morgen.

Def Leppard mit Photograph. Rock Antenne Hamburg, 8.21 Uhr. Wir haben es den 2. Juni und das heißt, der 5. Juni ist schon diesen Freitag und da gehen sie los. Die Zwillingsfestivals Rock am Ring und Rock im Park mit einem Line-Up in diesem Jahr. Wahnsinn. Mit dabei, wir haben sie eben schon gehört, denn sie waren gerade noch bei uns. Let you cut me out! Linkin Park, ja wie geil. Oder auch Limp Bizkit. Within Temptation. Und das, liebe Leute, es war einfach nur der Freitag. Absoluter Wahnsinn. Volbeat, Iron Maiden, Electric Callboy, The Offspring, Sabaton und alle mit am Start. Wenn ihr da dabei seid, wünsche ich euch eine tolle Anreise, ein ganz, ganz tolles Festivalwochenende und eine Band, die natürlich auch noch am Start ist. Das sind Papa Roach und Even If It Kills Me bekommt ihr jetzt hier als Vorgeschmack für Rock am Ring und Rock im Park. Ein tolles Festivalwochenende wünschen wir mit Rockantenne Hamburg. Moin!

0: alle einmal schön durchangeschrien. Papa Roach, dieses Wochenende sind sie bei Rock im Park und Rock im Ring jetzt schon hier auf Rockantenne Hamburg.
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2: Die große Hafenterrasse des Blockbräu ist zwar sowieso schon ein Highlight, aber ab sofort wird auch wieder lecker gebrutzelt. 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Endlich! Immer donnerstags bei schönem Wetter ab 17 Uhr verwöhnt der Lavagrill auf der Hafenterrasse ab sofort eure Sinne und natürlich auch euren Magen. Oh, das wird so lecker! 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Dazu gibt es knackfrische Salate und herzhafte Beilagen. Und was passt besser zu diesem fantastischen Buffet als ein Bier? Ich sag es euch, ein direkt an der Waterkant hausgebrautes Blockbräubier. Probiert unbedingt mal das erfrischende, feinherbe Helle oder das süffige, saisonale Sommerweizen. Für alle Naschkatzen noch der Tipp, ganz neu für euch mit dabei, frische Waffeln mit Puderzucker, Eis oder roten Früchten. So wird ein gewöhnlicher Wochentag zu einem kleinen Urlaubserlebnis auf der Blockbräu-Terrasse im Herzen des Hafens an den St. Pauli-Landungsbrücken, Brücke 3.
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0: Der Boss kommt vorbei, Bruce Springsteen. Born to Run und R.E.M. Länge auf Rockantenne Hamburg.
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2: Ich bin Sophie Gareis. Es ist 8:30. Guten Morgen. Bundeskanzler Merz empfängt heute in Berlin den neuen ungarischen Ministerpräsidenten Péter Magyar. Empfangen wird der Politiker mit militärischen Ehren. Im Anschluss sind Gespräche geplant. Es dürfte vor allem um die Europapolitik und die Unterstützung der Ukraine gehen. Florida verklagt den ChatGPT-Entwickler OpenAI. Der US-Bundesstaat wirft der KI-Firma vor, die Nutzer von ChatGPT zu gefährden. Der Chatbot sei eine Bedrohung für die öffentliche Sicherheit. Als Beispiele werden Fälle genannt, in denen ChatGPT eine tödliche Medikamentenkombination empfohlen hat oder einen Amokläufer bei seiner Tat beraten haben soll. Der Kölner Dom wird in Zukunft Eintritt kosten. Und heute soll bekannt werden, wie viel genau. Von den Einnahmen sollen in Zukunft die Pflege, der Schutz und der laufende Betrieb des Doms finanziert werden. Andere Kirchen weltweit verlangen schon seit einigen Jahren Geld, zum Beispiel die Sagrada Familia in Barcelona oder Westminster Abbey in London.
0: Danke, Sophie. Das Rockantenne Hamburg-Wetter heute wieder richtig warm. Die Sonne ist am Start, ein paar Wolken natürlich auch. Und selbst der Regen macht keine Pause, aber es ist sehr ausgeglichen. Wir haben aktuell 19 Grad für Wolken über der Hamburger Innenstadt, 17 Grad und Sonne in Lüneburg und schon 20 Grad in Neumünster. 25 werden es maximal. Am Nachmittag kann es so ein bisschen Regen geben, aber das ist wirklich kaum der Rede wert. Erst in der Nacht gibt es mehr Regen, morgen dann 21 Grad und auch da ist es weiter wechselhaft.
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0: Auf den Straßen ist ein bisschen was los. Freddy hat was gesehen, ist am Telefon. Moin, was denn?
16: Guten Morgen, Lilly. Ich habe einen frischen Unfall für dich. Auf der A23 Autobahnausfahrt Halstenweg Rotunda beim Mediamarkt. Da ist eine ungesicherte Unfallstelle. Da sind zwei Autos auf der Kreuzung zusammengekracht.
0: Alles klar, vielen Dank fürs Durchgeben. Wissen wir Bescheid, fahrt ihr da bitte vorsichtig. Ansonsten werde ich einmal jetzt ganz aktuell reinschauen, was der Verkehr uns zu geben hat, dass das auch mit drin ist. Also ihr habt es gehört, Halstenweg Rupunda, da gab es einen Unfall beim Mediamarkt und auf der A23 Heide Richtung Hamburg zwischen Itzehoe Mitte und Itzehoe Süd Gefahr durch Fahrzeugteile auf der Fahrbahn. Es staut sich auf 5 Kilometern auf der A1 Lübeck Richtung Hamburg zwischen Öjendorf und der Norderelbbrücke. Auf der A7 Hannover Richtung Hamburg zwischen Heimfeld und dem Elbtunnel sind es 7 Kilometer und auf der A24 Berlin Richtung Hamburg zwischen Jenfeld und Horn auch nochmal 3. Geblitzt wird auf der A1 Lübeck Richtung Hamburg im Kreuz Ost. Mit einem Anhänger stehen sie da. Und auf der Steilshofer Allee Richtung Farmsen-Berne, kurz nach der Bushaltestelle Gustav-Seitz-Weg noch ein Blitzer. Wenn ihr auch noch was seht, 0800 168 666 gibt's gerne durch, dann geben wir es an alle weiter.
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0: Moin.
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0: mit Man on the Moon auf Rockantenne Hamburg. Wir haben es 8.44 Uhr und es gibt was Neues.
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0: Und das ist in dieser Woche von den Toten Hosen. Das heißt, trink aus, wir müssen gehen. Die Toten Hosen sagen danke. Ja, für ein riesiges Stück deutsche Rockgeschichte bedanken wir uns auch bei Ihnen. Und wenn Sie schon sagen, trink aus, wir müssen gehen, dann tun Sie das natürlich nicht leise, sondern ordentlich mit Kravitz.

Nach 44 Jahren Bandgeschichte liefern Campino und Co. damit ihr offiziell letztes reguläres Studioalbum inklusive ordentlich Haltung, Krach und Herzblut. Und dazu gibt es sogar noch ein Bonusalbum mit neu eingespielten Coversongs. Dieses schöne Werk, das letzte Studioalbum der Düsseldorfer Punks, das spendiere ich euch jetzt für euer Plattenregal zu Hause. Einfach durchrufen unter der 0800 168 666 und dann vielleicht auch schon vorfreuen, denn am 27. August sind sie hier bei uns in Hamburg auf der Trabrennbahn im Bahrenfeld, präsentiert von Rockantenne Hamburg, und da werdet ihr das neue Album mit Sicherheit in voller Länge auch live vorgespielt bekommen. Wir hören uns gleich jetzt die Toten Hosen mit Schlechte Nachbarn.

0: Radio Rock Antenne Hamburg hier um 8.52 Uhr und unser Album der Woche findet gleich einen neuen Besitzer.
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0: Es kommt von den Toten Hosen, heißt Trink aus, wir müssen gehen. Und zusammen mit ihrer Tour ist das so ein bisschen ja, das Ende ihrer großen Karriere. Am 27. August sind sie bei uns noch in Hamburg auf der Trabrennbahn, präsentiert von Rock Antenne Hamburg. Jetzt geht es aber erstmal um ihr neues Album. Wir haben eben schon kurz reingehört. Wer ist denn jetzt dran?
2: Moin. Hier ist Lars, moin Lili.
0: Moin Lars, grüß dich. Na, wie hat es dir gefallen, was du bis jetzt gehört hast aus dem neuen Hosenalbum?
2: Ach, das ist gar nicht so verkehrt, ne? Ich war mal mit denen aufgewachsen und so. Das ist schon ein schöner Abschluss, wenn das wirklich ein Abschluss sein sollte.
0: Definitiv. Ist wohl so, ne? Ach, die werden mit Sicherheit hier und da nochmal auftreten und so, aber dieses ganz große, ne? Album produzieren, Tour machen und so. Das ist jetzt wohl das letzte Mal. Bist du im August auch dabei hier in Hamburg?
2: Nee, leider noch nicht.
0: Ist
2: noch ausverkauft, ne?
0: Ja, aber da kannst du mal gucken, wenn du bei uns ordentlich mithörst, wird sich bestimmt noch das ein oder andere ergeben. Jetzt hat sich für dich aber auf jeden Fall schon mal die neue Scheibe ergeben. Wir schenken dir natürlich gerne Trink aus, wir müssen gehen.
2: Ja, super, vielen Dank.
0: Sehr, sehr gerne. Und das sind die Foo Fighters. Big Me auf Rock Antenne Hamburg. Guten Morgen, 8.53 Uhr.

0: Das mit Big Me und gleich für euch Stimmwolf. Born to be wild. Mit Born to be Wild um kurz nach neun.
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3: Ich bin Sophie Gareis. Es ist 9 Uhr. Guten Morgen. Für den Hamburger und unsere deutsche Tennisnummer 1 Alexander Zverev geht es heute Mittag um den Einzug ins Halbfinale bei den French Open. Gegen 13.20 Uhr muss Zverev gegen den Spanier Rafael Roda ran. Zverev gilt inzwischen als der größte Favorit auf den Titel bei Roland Garros. Denn seine größten Konkurrenten sind bereits ausgeschieden. Auch Beamte sollen in Zukunft in die gesetzliche Rentenversicherung einzahlen. Das fordert Bundesarbeitsministerin Baas in der Rheinischen Post. Erste Schritte für so ein gemeinsames System müssten schon jetzt bei der geplanten Rentenreform gemacht werden. Wenn alle einzahlten, wäre mehr im Topf und der Staat müsste nicht so viel zuzahlen, so Baas. Auch der Sozialverband Deutschland fordert, dass sich Beamte beteiligen sollen. Heute beginnt für die deutsche Fußballnationalmannschaft die WM-Mission. Am Nachmittag geht es von Frankfurt aus in die USA, zunächst nach Chicago. Dort trifft das deutsche Team am Samstag im letzten Testspiel vor dem WM-Start auf Gastgeber USA.
4: Danke, Sophie. Wir gucken uns das Rockantenne Hamburg-Wetter an und das ist richtig schön draußen. Heute 25 Grad, Sonne und Wolken im Wechsel. Wie herrlich ist das denn? Wir haben jetzt sogar schon die 20-Grad-Marke erreicht, sowohl in Hamburg als auch in Itzehoe. Lüneburg, bei euch sind es noch 18 Grad, aber die Sonne scheint, das heißt nicht mehr lange. Dann gehen wir auch darüber. Wir haben heute Nachmittag so ein ganz bisschen Regen angesagt, aber das ist wirklich nicht viel und schnell wieder vorbei. Und dann ist der Rest des Nachmittages wieder ganz, ganz freundlich, 25 Grad warm. In der Nacht auf morgen gibt es dann Regen und morgen 21 Grad und da geht's ähnlich weiter. Viel Sonne mit bisschen Regen.
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4: Es staut sich auf der A1 momentan. Lübeck in Richtung Hamburg zwischen Öhiendorf und der Norderelbbrücke 5 Kilometer. Die A7 Hannover Richtung Hamburg zwischen Heimfeld und dem Elbtunnel hat gerade 5 Kilometer stockenden Verkehr. Und wenn ihr auf der A24 von Berlin Richtung Hamburg fahrt, dann kennt ihr es nicht anders. Vorm Horner Kreisel 2 Kilometer stockend. Es wird geblitzt auf der A255 stadteinwärts auf Höhe der Anschlussstelle Veddel hinter dem Brückenpfeiler, wo das Gespenst drauf gemalt ist. Danke fürs Melden, Olli. Und auf der Steilshoper Allee in Richtung Farmsen-Berne, kurz nach der Bushaltestelle Gustav-Seitz-Weg. Wenn ihr auch noch was habt, 0800 1068 666.
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4: So sieht's aus. 6 Songs am Stück für euch jetzt. Das ist die volle Ladung Rock'n'Roll. Wir haben dabei zum Beispiel die Red Hot Chili Peppers. Peter Gabriel und Steppenwolf machen den Anfang mit Born to be Wild auf Rockantenne Hamburg. Wir hören uns gleich wieder.
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0: Und das waren so schon wieder 6 Songs am Stück. Unser Sixpack hier bei Rockantenne Hamburg. Und es geht aber natürlich direkt weiter.
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0: Aus dem Sixpack wird ganz schnell eine 8-Pack mit dabei. Ugly Kid Joe. Und Nickelback. Juhu, sattelt die Pferde. Und dann geht das hier gleich fröhlich weiter nach Wetter und Verkehr.
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0: Und jetzt haben wir es 9:30 und gucken uns das Rockantenne Hamburg-Wetter an. Aktuell ist es hier in der Innenstadt ein bisschen bewölkt, wenn ich aus dem Fenster schaue. Ist aber nicht weiter wild, weil die Sonne ist nie weit weg. 20 Grad momentan gemessen in Blankenese unten am Elbstrand. Es sind 20 Grad bei euch in Sittensen und 21 Grad in Bad Bramstedt. Wird noch wärmer, 25 heute maximal, dazu Sonne und Wolken im Wechsel. Ein mini bisschen Regen zur Mittagszeit, aber der ist so schnell wieder weg. Das kriegt ihr gar nicht mit, möchte ich mal behaupten. Der richtige Regen kommt dann erst in der Nacht und wird morgen früh sich dann irgendwann ausgeregnet haben, bevor es dann morgen wieder freundlich wird. 21 Grad, Sonne und Wolken im Wechsel. Also ihr braucht den Grill nicht wegstellen. Das wird alles noch heute Abend, morgen Abend ganz wunderbar funktionieren.
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0: Auf den Straßen gibt es ein bisschen stockenden Verkehr, wird aber immer weniger. 3 Kilometer sind es noch auf der A1 Lübeck in Richtung Hamburg zwischen Billstedt und der Norderelbbrücke. Auf der A7 Hannover Richtung Hamburg zwischen Hausbruch und dem Elbtunnel. 3 Kilometer war auch eben mehr, also lockert sich alles auf. Und geblitzt wird selbstverständlich auch am Telefon. Inga, guten Morgen, wo hast du denn einen gesehen?
18: Moin Lilly. Und zwar ist auf der Kieler Straße Ortseingangsschild Bilden auf der rechten Seite ein netter kleiner Kasten aufgebaut, der in beide Richtungen blitzt und der steht schon ein paar Tage da. Also wird auch noch ein paar Tage da stehen.
0: Alles klar, wissen wir Bescheid, Inga, danke schön. In Bilsen, also auf beiden Seiten ein Blitzer. A1 Lübeck Richtung Hamburg im Kreuz Ost, da stehen sie auch noch mit dem Anhänger. Und wenn ihr auch noch was seht, 0800 1068 666.
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0: Lynyrd Skynyrd, Sweet Home Alabama, Rock hinter der Hamburg. Viertel vor zehn haben wir's. Und was war denn bitte gestern los in der Sternschanze? Und zwar direkt gegenüber von der Rindermarkthalle, da befindet sich das Underdogs. Das ist eine Fischbrötchenbude. Und Linkin Park, die hauen richtig einen raus. Denn heute Morgen und gestern gehen die 101. Fischbrötchen auf Linkin Park quasi. Die haben auch einen Pop-Up-Merch-Store da im Laden, wo richtig coole Klamotten mit dabei sind. Wir haben da ein paar mitgebracht. Die gibt's heute Nachmittag im Home Run bei Lars Lorenz. Und was da gestern los war, ist Wahnsinn. Also es gibt ein Video bei uns. Bei Instagram könnt ihr das sehen. Die Schlange, ich tipp jetzt mal, die war mindestens 200 Meter lang, ging noch um die Kurve und die Leute waren alle richtig heiß auf ein Linkin Park Fischbrötchen. Wie kam es denn dazu, dass Linkin Park Fischbrötchen im Underdogs anbietet? Da haben wir mal direkt im Underdogs nachgefragt.
1: Scheinbar wollte Linkin Park unbedingt Fischbrötchen haben, wenn sie in Hamburg auftreten und hatten nur den Wunsch geäußert, eine pinke Mayo zu bekommen. Und jetzt haben wir eine pinke Remoulade draus gemacht auf unserem Backfischbrötchen, was wir aber ein bisschen abgeändert haben als die reguläre Roll. Ist noch mit ein bisschen Coleslaw und Mixed Pickles. Und ja, ist eine geile Geschichte geworden. Freuen wir uns auch, dass wir mal so ein Special jetzt haben für 3 Tage. Also auch für alle, die keine Linkin Park Fans sind, wird es, glaube ich, Spaß machen, vorbeizukommen und die mal zu probieren.
0: Das klingt richtig lecker. Die ersten 100 auch heute wieder aufs Haus. Um 11 Uhr macht der Laden Underdogs auf. Und gestern haben wir mal gefragt, was Linkin Park für euch eigentlich bedeutet.
2: Im Prinzip begleiten die mich den Großteil meines Lebens. Ich bin Fan seit den 2000ern, seit die erste Single rausgekommen ist. Ich bin mit Fan der ersten Stunde. Ja, das begleitet einen einfach. Die Art Musik, die sie schreiben und die Menschlichkeit, die dahinter steht, das ist was ganz Besonderes für mich.
3: Damit bin ich aufgewachsen. Allgemein so Metal, New Metal ist halt so mein Ding. Das hört sich einfach richtig geil.
4: Ach, der Sound ist halt ein ganz bestimmter. Du hörst halt den Sound und weißt, es ist Linkin Park. Da muss noch gar keiner gesungen haben. Auch, und jetzt die Stimmen. Ich meine, Chester war vorher sehr prägnant. Du hast es erkannt. Emily jetzt genauso. Ich meine, die Lieder sind halt, ja, du findest selten Lieder, wo du sagst, die kannst du dir nicht anhören oder so. Es ist einfach, ja, großartig.
0: Das stimmt. Und das Feedback vom gestrigen Konzert ist schon hervorragend großartig gewesen. Und morgen ist dann das nächste Konzert. Wenn ihr dabei seid, dann wünsche ich euch ganz viel Spaß. Hier ein bisschen Vorfreude für euch. Linkin Park mit Heavy is the Crown auf Rockantenne Hamburg. Guten Morgen.

0: Skid Row mit Youth Gone Wild auf Rock Antenne Hamburg. Und ihr geht hier alle gleich noch wilder um kurz nach 10 mit Volbeat. Am Wochenende sind wir bei Rock am Ring und Rock im Park. Das wird richtig abgehen. 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
9: Ich bin Juliette Marischka. Es ist 10 Uhr. Guten Tag. Bei Verkehrsunfällen in Hamburg sind gestern zwei Männer ums Leben gekommen. Ein 43-Jähriger starb nach einem E-Scooter-Unfall. Er war gestürzt und hatte dabei tödliche Kopfverletzungen erlitten. Bei einem anderen Unfall verunglückte ein 40-jähriger Motorradfahrer in Billbrook. Auch er war am Straßenrand gestürzt. Bei beiden Unfällen ermittelt die Polizei zur genauen Ursache. Die EU hat den Weg für Abschiebezentren in Drittstaaten freigemacht. Parlament und die Mitgliedsländer müssen zwar noch endgültig zustimmen, aber das gilt als sicher. Diese Abschiebezentren außerhalb der EU sind für abgelehnte Asylbewerber, die nicht in ihre Herkunftsländer zurückgebracht werden können. Wo diese Abschiebezentren letztlich stehen werden, das ist allerdings noch offen. Auch im Mai mussten Passagiere der Deutschen Bahn wieder viel Geduld mitbringen. Nur rund 61% der Fernzüge haben ihr Ziel rechtzeitig erreicht. Als verspätet gilt ein Zug nach Bahndefinition ab einer Verzögerung von 6 Minuten.
0: Das Rockantenne Hamburg-Wetter um kurz nach 10 ist wunderbar draußen. Leichte Bewölkung, die Sonne kommt durch bei 21 Grad, momentan gemessen in Altona am Bahnhof. Es sind 21 Grad und zwar in Winsen an der Luhe, in Ahrensburg genauso. 25 werden es heute. Bleibt es sonnig mit bisschen Wolken, ganz selten auch mal ein Regen dabei und morgen ganz ähnlich bei 21 Grad.
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0: Vorsicht bitte auf der A1 Hamburg Richtung Bremen zwischen Rade und Hollenstedt. Gefahr durch Gegenstände auf der Fahrbahn. Dann gibt es 3 Kilometer stockend auf der A1 Lübeck Richtung Hamburg zwischen Billstedt und der Norderelbbrücke. Und nur noch 2 Kilometer sind es vorm Elbtunnel auf der A7 Hannover Richtung Hamburg ab Hausbruch. Geblitzt wird heute früh auf der Kieler Straße am Ortseingangsschild zu Bilsen. Auf der rechten Seite steht der Blitzer und blitzt in beide Richtungen. Wenn ihr auch noch was seht, 0800 1068 666. Vielen Dank, gute Fahrt.
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10: Hallo, schön, dass ihr hier seid. Kurz nach 10, Zeit für eure extra lange Musikstrecke zum Durchziehen oder heimliches Luftgitarrenspielen im Büro. Heute gibt's erstmal quer durch die Rockgeschichte Deutschpunk mit den Ärzten und zu spät. Dann frischen Stadionsound von den Foo Fighters mit Caught in the Echo und Classic Rock Glitzer von Kiss, I Was Made for Loving You. Und wir starten das Ganze jetzt mit den passenden Kick-Off-Gitarren. Hier sind Volbeat und Fallen.

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0: Bon Jovi, Because We Can, gleich hier für euch auf Rockantenne Hamburg.
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1: 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Schnelle Meldung von den Straßen. Aufgepasst bitte auf der A7 Flensburg Richtung Hamburg zwischen dem Dreieck Nordwest und Stellingen besteht Gefahr durch Fahrradfahrer auf der Fahrbahn. Ich wiederhole, Fahrradfahrer auf der A7 Flensburg Richtung Hamburg zwischen dem Dreieck Nordwest und Stellingen. Fahrt dort bitte besonders vorsichtig.

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Ihr hört Rockantenne Hamburg an diesem Dienstagvormittag. Es ist kurz vor 11 und damit Zeit für einen frischen Hamburg-Tipp. Geht doch mal wieder ins Kino. Im Abaton gibt's heute Abend den Überraschungsfilm Die Sneak Preview. Das heißt, ihr kauft Karten für einen Film, habt aber keine Ahnung, was kommt. Und da das Abaton-Kino schließlich das Abaton-Kino ist, könnt ihr natürlich schon erwarten, dass ihr was Tolles und Anspruchsvolles im Originalton bekommt. Wer vorab ein bisschen rätseln möchte, das Abaton gibt vorher auf seiner Facebook-Seite und im Instagram-Feed einen Tipp, um welchen Film es heute Abend geht. Die Tickets für die Sneak kosten nur 6 Euro pro Nase und dazu gibt es auch noch kostenloses Popcorn, solange der Vorrat reicht. Los geht der Film, welcher halt auch immer, um 22.30 Uhr und das Abaton Kino findet ihr am Allendeplatz 3. Viel Spaß! 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
7: 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Ich bin Juliette Marischka. Es ist 11 Uhr. Guten Tag. In einem Supermarkt in Hamburg-Altona in der Stresemannstraße ist es zu einem tödlichen Streit gekommen. Kurz vor Ladenschluss am Abend waren zwei Männer aneinander geraten, als einer plötzlich ein Messer zog und auf den anderen einstach. Dieser Mann starb später im Krankenhaus. Die Polizei konnte den Täter festnehmen und jetzt ermittelt die Mordkommission. Auch Beamte sollen in Zukunft in die gesetzliche Rentenversicherung einzahlen. Das fordert Bundesarbeitsministerin Baas in der Rheinischen Post. Erste Schritte für so ein gemeinsames System müssten schon jetzt bei der geplanten Rentenreform gemacht werden. Wenn alle einzahlten, wäre mehr im Topf und der Staat müsste nicht so viel zuzahlen, so Baas. Die EU verhandelt heute über die Rechte von Fluggästen. Dabei geht es unter anderem darum, ab welcher Verspätung von Flügen Passagiere in Zukunft eine Entschädigung bekommen. Die EU-Staaten wollen, dass Fluggäste künftig erst nach 4 Stunden Verspätung entschädigt werden. Das Europaparlament und auch Deutschland pochen darauf, dass es wie bisher schon ab 3 Stunden Geld gibt.
8: Danke, Juliette. Rockantenne Hamburg Wetter. Heute ist vermutlich der wärmste Tag der ganzen Woche. Wir haben jetzt schon 22 Grad am Rathaus in Wandsbek und in Lüneburg. 25 Grad bekommen wir noch. Das Ganze allerdings öfter mal unter Wolken heute, die sich mit der Sonne abwechseln. Und gegen Nachmittag ziehen Schauer durch. Das kann dann fast eine willkommene Abkühlung sein heute.
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8: Erstmal die gute Nachricht, Entwarnung für die A7 Flensburg Richtung Hamburg zwischen dem Dreieck Nordwest und Stellingen. Der Radfahrer ist von der Autobahn runter, da könnt ihr also wieder ganz entspannt fahren. Dazu dauert es noch ein bisschen länger auf der A1 Lübeck Richtung Hamburg zwischen Billstedt und der Norderelbbrücke. 2 Kilometer stockender Verkehr und auf der A7 Hamburg Richtung Hannover zwischen Thieshoop und Egesdorf. 5 Kilometer stockender Verkehr im Baustellenbereich. Kommt gut an!
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9: Hallo, Dienstag, kurz nach 11 und ihr rutscht rein in den nächsten Rockblock, heute mit ordentlich Gänsehautpotenzial. Gleich gibt's den Klassiker All You Zombies von den Hooters und eine der intensivsten Coverversionen überhaupt, nämlich Disturbed mit The Sound of Silence. Vorher drehen wir aber noch einmal richtig an der Classic-Rock-Schraube. Hier kommt Manfred Mann's Earth Band mit Blinded by the Light.

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1: Von schräg zu schön melancholisch. Erst die Bloodhound Gang. Along Comes Mary. Außerdem Lifehouse mit ihrem Six Cycle Carousel. Gleich hier auf Rock Antenne Hamburg.
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0: Talk nonstop hier bei uns auf Rockantenne Hamburg um kurz vor 12. 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
2: Tag, Leo aus der Musikredaktion hier und heute geht es um Slime. Gegründet 1979 am Gymnasium Heidberg in Langenhorn, machen Slime gleich von Anfang an so richtig Welle, weil sie damals selbst in der Punkszene durch ihre provokativen Texte auffallen. Songs wie Wir wollen keine Bullenschweine bringen ihnen sogar die Aufmerksamkeit des Verfassungsschutzes ein. Das Lied landet auf dem Index, ein Verfahren wegen Volksverhetzung wird schließlich eingestellt. Der Konflikt heizt den Erfolg und den Status der Band in der Punkszene aber natürlich eher noch an. Sie werden zum Symbol des Widerstands gegen Polizei, Staat und Gesellschaft überhaupt in einer sehr politisch aufgeladenen Zeit hier bei uns in der Stadt. Viele Parolen, die heute noch in der linken Szene verwendet werden, haben damals ihren Anfang in Songs und Aussagen von Slime. Mit dem dritten Album kommt dann aber der Bruch. Die Texte der Band setzen sich ein wenig ab vom früheren Parolengebrülle, der Sound wird differenzierter und aus der Szene wird ihnen sofort Kommerz und Ausverkauf vorgeworfen. Die Anfeindungen werden so schlimm, dass sich die Band schließlich trennt. Allerdings nur zum ersten Mal, denn Slime erweisen sich als regelrechtes Stehaufmännchen. Und das leider auch, weil viele der Probleme, die sie mit unvergleichlicher Power und Wut besingen, auch ungebrochen aktuell bleiben. Meinen Lokalpokal will ich deswegen an einem Song aus der jetzigen Zusammensetzung von Slime vergeben, in dem es diesmal um Wohnungslosigkeit und das Leben auf der Straße geht. Hier ist die Punkband, die die gesamte Szene weit über Hamburg hinaus beeinflusst hat. Hier sind Slime in ihrer neuesten Phase mit Ich komm schon klar. Gibt's nur hier bei Rockantenne Hamburg.

0: Ein wirklich großartiges Album. Darauf One Vision, Friends Will Be Friends, Who Wants to Live Forever und natürlich der Titeltrack A Kind of Magic. 40 Jahre alt wird die Platte. Wir feiern Queen gemeinsam im Home Run. Und ich schenke euch natürlich auch wieder einen 100-Euro-Gutschein fürs Barbecue auf der Blockbräu-Terrasse an den Landungsbrücken. 15 Uhr geht's los hier auf Rockantenne Hamburg.
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11: Ich bin Juliette Marischka. Es ist 12 Uhr, guten Tag. Für den Hamburger und unsere deutsche Tennisnummer 1 Alexander Zverev geht es in knapp 1,5 Stunden um den Einzug ins Halbfinale bei den French Open. Zverev muss gegen den Spanier Rafael Jorda ran. Zverev gilt inzwischen als der größte Favorit auf den Titel der French Open, denn seine größten Konkurrenten sind bereits ausgeschieden. Mehrere Bundesländer wollen das sogenannte Selbstbestimmungsgesetz verschärfen. Danach kann jeder Mensch selbst festlegen, mit welchem Geschlecht und welchem Vornamen er offiziell eingetragen werden will. Kritiker befürchten Missbrauch. Konkreter Fall ist die Rechtsextremistin Maria Svenja Liebig. Sie hieß früher Sven und war als Mann unter anderem wegen Volksverhetzung zu einer Gefängnisstrafe verurteilt worden. Sven änderte seinen Namen in Svenja und wollte in ein Frauengefängnis. Dann floh sie nach Tschechien, wurde dort festgenommen und soll jetzt wieder an Deutschland ausgeliefert werden. Ein 15-jähriger Jugendlicher ist in Kehl in Baden-Württemberg auf einen Güterwaggon geklettert und hat sich lebensgefährliche Verbrennungen zugezogen. Er kam der Oberleitung zu nahe und erlitt einen Stromschlag von 15.000 Volt. Die Polizei warnt deshalb erneut, man muss die Oberleitung noch nicht mal berühren. Bereits beim Abstand von 1,5 Metern kann der Strom in einem sogenannten Lichtbogen überspringen.
12: Danke, Julia, für die Meldung. Wir schauen rauf aufs Rockantenne Hamburg Wetter. Heute ist der wärmste Tag die ganze Woche. Wir haben jetzt schon 23 Grad am Rathaus in Wandsbek und in Lüneburg. 25 Grad werden das noch. Das Ganze allerdings öfter mal unter Wolken. Die mischen sich mit der Sonne heute am Himmel. Und in den nächsten Stunden können auch mal ein paar Schauer durchziehen. Die sind bei den Temperaturen allerdings fast eine willkommene Abkühlung.
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12: Blick auf die Straßen.
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12: Es dauert ein bisschen länger. Auf der A1 Hamburg Richtung Lübeck zwischen Stillhorn und der Norderelbbrücke 2 Kilometer stockender Verkehr. Und auf der A7 Hamburg Richtung Hannover zwischen Thies-Hope und Egesdorf 3 Kilometer stockender Verkehr im Baustellenbereich. Ansonsten nicht viel los. Kommt gut an.
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14: Hallo Mittagszeit und wir schieben euch in den nächsten Rockblock gleich mit einer schönen Mischung aus Classic Rock Attitüde und großen Refrains. Mit dabei Alice Cooper mit No More Mr. Nice Guy. Dann Evanescence mit der brandneuen Single Who Will You Follow. Foreigner ist noch mit dabei, Say You Will. Also genug Stoff zum Mitsingen, Kopfnicken und kurz aus dem Alltag aussteigen. Und wir starten in diese Stunde mit The Calling. Hier ist Wherever You Will Go.

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1: Kurz Luft holen und dann gibt's erst den Straßenklassiker Radar Love. Von Golden Earring. Und die Gänsehautnummer. Broken Wings von Alter Bridge. Gleich hier im besten Rock Nonstop auf Rockantenne Hamburg.
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Frauenkantine Hamburg an diesem Dienstagmittag und wir sind schon im absoluten Vorfreudemodus auf das, was bald kommt. Denn am 10. Juli ist es soweit, wir bekommen endlich ein frisches Album von absoluten Legenden, die für dieses Brett verantwortlich sind. Die Rolling Stones bringen ihr neues Album Foreign Tongues raus. Einen ersten Vorgeschmack haben wir schon bekommen mit der Single In the Stars. Und wer den Sound der Stones von Anfang an unsterblich gemacht hat, das ist Charlie Watts, der legendäre Schlagzeuger der Band. Ohne ihn wären die Stones sicher nicht das geworden, was sie jetzt sind. Leider ist er schon seit 2021 im Rockhimmel und schaut sich von da aus an, was seine verbliebenen Bandmitglieder so treiben. Wir schicken ihm heute Geburtstagsgrüße rauf. Charlie würde heute seinen 85. Geburtstag feiern. Und zu seinem Ehrentag gönnen wir uns jetzt natürlich auch eine Runde Stones mit Street Fighting Man im besten Rock Nonstop auf Rockantenne Hamburg.

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17: Ich bin Jutta Wibrock. Es ist 13 Uhr. Guten Tag. In einem Supermarkt in Hamburg-Altona in der Stresemannstraße ist es zu einem tödlichen Streit gekommen. Kurz vor Ladenschluss am Abend waren zwei Männer aneinander geraten, als einer plötzlich ein Messer zog und auf den anderen einstach. Der Mann starb später im Krankenhaus. Die Polizei konnte den Täter festnehmen. Jetzt ermittelt die Mordkommission. Die EU hat den Weg für Abschiebezentren in Drittstaaten freigemacht. Parlament und die Mitgliedsländer müssen zwar noch endgültig zustimmen, aber das gilt als sicher. Diese Abschiebezentren außerhalb der EU sind für abgelehnte Asylbewerber, die nicht in ihre Herkunftsländer zurückgebracht werden können. Wo diese Zentren letztlich stehen werden, das ist noch offen. Auch Beamte sollen in Zukunft in die gesetzliche Rentenversicherung einzahlen. Das fordert Bundesarbeitsministerin Baas in der Rheinischen Post. Erste Schritte für so ein gemeinsames System müssten schon jetzt bei der geplanten Rentenreform gemacht werden. Wenn alle einzahlten, wäre mehr im Topf und der Staat müsse nicht so viel zuzahlen, so Baas.
18: Danke Jutta, wissen wir Bescheid. Gleich gibt's Tina Turner auf die Ohren. Davor. 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Wetter, ist das warm gerade. Wir haben 24 Grad am Rathaus in Wandsbek und in Lüneburg schon 25. Das ist Höchsttemperatur für heute. Das allerdings meistens gerade unter Wolken. Es gibt eine Mischung heute. Oft ist es grau im Himmel und in den nächsten Stunden können auch mal kurz Schauer durchziehen. Das ist bei der Wärme allerdings fast eine Erfrischung.
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18: Aufgepasst bitte auf der A7 Hamburg Richtung Hannover. Zwischen Evendorf und der Raststätte Lüneburger Heide West besteht Gefahr durch eine ungesicherte Unfallstelle. Dann hat es gerade frisch gekracht, also extrem vorsichtig ranfahren. Dazu ein Stau auf der A7 Flensburg Richtung Hamburg zwischen dem Dreieck Nordwest und Bahrenfeld. 4 Kilometer stockender Verkehr werden mir da angezeigt. Ansonsten freie Straßen, kommt gut an.
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1: 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Endlich! 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Dazu gibt es knackfrische Salate und herzhafte Beilagen. Und was passt besser zu diesem fantastischen Buffet als ein Bier? 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Probiert unbedingt mal das erfrischende, feinherbe Helle oder das süffige, saisonale Sommerweizen. Für alle Naschkatzen noch der Tipp, ganz neu für euch mit dabei, frische Waffeln mit Puderzucker, Eis oder roten Früchten. So wird ein gewöhnlicher Wochentag zu einem kleinen Urlaubserlebnis auf der Blockbräu-Terrasse im Herzen des Hafens an den St. Pauli-Landungsbrücken, Brücke 3.
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19: Ich bin Jutta Rittbrock. Es ist 14 Uhr. Guten Tag. Die Polizei sucht Zeugen nach einem dreisten Diebstahl in Flensburg. Dort sind mehr als 60 Instrumente aus einer Werkstatt für Geigenbau geklaut worden. 60 Geigen und 2 Celli. Das müsste laut Polizei zwischen Sonntagvormittag und Montagfrüh passiert sein. Der Schaden wird auf rund 100.000 Euro geschätzt. Bundeskanzler Merz appelliert an uns alle, an den nötigen Reformen in Deutschland konstruktiv mitzuarbeiten. Das betreffe Belegschaften, Unternehmen, Gewerkschaften und Verbände, sagte Merz beim Ostdeutschen Wirtschaftsforum in Brandenburg. Es gebe berechtigte Enttäuschung über verschleppte Entscheidungen. Jetzt sei es Aufgabe der Politik, zu zeigen, es geht. Für Lkw-Fahrer soll die Parkplatzsuche künftig leichter werden. Heute startet ein digitaler Stellplatzinformationsdienst für mehr als 1.800 Rastanlagen. Das teilte das Verkehrsministerium mit. So können die Fahrer auf einer App frühzeitig sehen, wo noch freie Stellplätze sind.
20: Danke, Jutta. 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Wetter, es ist der wärmste Tag der Woche bisher und vermutlich auch für die ganze Woche. Wir haben jetzt nämlich schon 25 Grad am Rathaus in Wandsbek und in Lüneburg. Allerdings aktuell unter grauen Wolken. Die halten sich auch noch die nächsten Stunden und es kann ab und zu mal ein Schauer runterkommen. Das ist fast eine willkommene Abkühlung da draußen.
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20: Wir schauen auf die Straßen.
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20: Aufgepasst bitte auf der A1 Hamburg Richtung Lübeck. Zwischen Billstedt und Öjendorf besteht Gefahr durch ein liegen gebliebenes Fahrzeug. Rüber zur A7 Flensburg Richtung Hamburg. Zwischen Stellingen und dem Volkspark Gefahr durch eine ungesicherte Unfallstelle. Dazu noch A23 Hamburg Richtung Heide. Zwischen Albersdorf und Heide Süd. Gegenstände auf der Fahrbahn, fahrt auch hier bitte besonders vorsichtig. Dazu noch ein kleiner Stau, A7 Flensburg Richtung Hamburg. Zwischen dem Dreieck Nordwest und Bahrenfeld werden 4 Kilometer angezeigt. Kommt gut an.
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6: 14.30 Uhr, Achtung Autofahrer auf der A1 Fehmarn Hamburg in Höhe Pansdorf. Da ist eine Entenfamilie unterwegs und bitte vorsichtig fahren auch auf der A1 Bremen Richtung Hamburg zwischen Bokel und Elsdorf. Da liegen Fahrzeugteile.
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0: Classic Rock von Status Quo. Rock Antenne Hamburg hier mit dem besten Rock nonstop und gleich. So ist es. Metallica. Um kurz nach drei hier auf Rock Antenne Hamburg.
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16: Ich bin Jutta Rittrock. Es ist 15 Uhr. Guten Tag. Am Hamburger Michel ist eine große Übung für den Notfall geplant. Dafür werden noch Teilnehmende gesucht. Mit 1500 Menschen will die Hamburger Hauptkirche proben, wie man die volle Kirche im Krisenfall zügig leer bekommt. Auch Rollstuhlfahrer oder Menschen mit Rollator sind ausdrücklich eingeladen, um die Evakuierung realitätsnah testen zu können. Das Ganze ist für den 20. Juni geplant. Tickets sind kostenlos und es gibt ein Orgelkonzert und einen kleinen Snack. Bundeskanzler Merz ruft dazu auf, dass bei den anstehenden Reformen alle an einem Strang ziehen. Das betreffe Belegschaften, Unternehmen, Gewerkschaften und Verbände, sagte Merz beim Ostdeutschen Wirtschaftsforum in Brandenburg. Es gebe auch keinen Grund für Schwarzmalerei über die Situation unseres Landes. Die Deutsche Bahn hat ihr eigenes Pünktlichkeitsziel im vergangenen Monat erreicht. Etwas über 61% der Fernzüge kamen im Mai rechtzeitig ans Ziel. Damit hat sich die Quote zumindest stabilisiert. Damit es deutlich besser wird, muss im Bahnnetz erst noch viel renoviert werden.
0: Gleich habe ich Metallica für euch. Jetzt das Rockantenne Hamburg-Wetter. Die Wolken haben so ein bisschen übernommen und heute Abend ist auch noch spätestens ein bisschen Regen drin. Aktuell 24 Grad am Berliner Tor, 24 auch in Lübeck und in Hasenfeld. Morgen am Mittwoch kommen wir bis 20 Grad dazu. Sonne, Wolkenschauer und es bleibt weiterhin so ein bisschen windig.
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0: Leicht stockend, wenn ihr auf der A1 Lübeck in Richtung Hamburg unterwegs seid, etwa 2 Kilometer hier zwischen Billstedt und Norderelbbrücke. Auf der A7 in Richtung Süden, vor Bahrenfeld 5 Kilometer. Und Blitze habt ihr gemeldet von der A1 Lübeck in Richtung Hamburg im Kreuz Hamburg-Ost. Danke fürs Bescheid sagen, habt eine gute und sichere Fahrt.
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0: Gleich schenke ich euch ein original Linkin Park Fan T-Shirt und zwar die ganz besondere From Zero Hamburg Fischbrötchen Edition. Streng limitiert. Müsst ihr im Kleiderschrank haben. Jetzt, wie versprochen, Metallica, hier ist Enter Sandman.
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0: Der beste Rock nonstop mit Mr. Mister. Rockantenne Hamburg hier, der Home Run. Jetzt Lingenberg. Gestern Abend das erste Konzert im Volksparkstadion, morgen das zweite und zwischendurch vielleicht ein lecker Fischbrötchen, wie wär's? Im Seafood-Restaurant Underdogs an der Feldstraße, ausgegeben von Linkin Park. Wie toll. Da waren wir ja gestern Vormittag auch vor Ort und haben mit Geschäftsführer Burhan Savic gesprochen.
1: Scheinbar wollte Linkin Park unbedingt Fischbrötchen haben, wenn sie in Hamburg auftreten, und hatten nur den Wunsch geäußert, eine pinke Mayo zu bekommen. Und jetzt haben wir eine pinke Remoulade draus gemacht auf unserem Backfischbrötchen, was wir aber ein bisschen abgeändert haben als die reguläre Roll. Das war mit ein bisschen Coleslaw und Mixed Pickles. Und ja, eine geile Geschichte geworden. Freuen wir uns auch, dass wir mal so ein Special jetzt haben für 3 Tage. Also auch für alle, die keine Linkin Park Fans sind, wird es, glaube ich, Spaß machen, vorbeizukommen und die mal zu probieren.
0: Ja, und es gibt ja nicht nur Fisch, sondern auch geile Shirts.
1: Und das ganze Merch-Thema hält sich auch in dem Bereich irgendwie auf, so mit Fisch, Fischbrötchen und dann eben dem Titel From Zero Up to the Bottom. Es ist alles sehr, sehr nordisch eingebettet, würde ich sagen.
0: 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Und dazu Linkin Park. Cut the Bridge im Home Run auf Rockantenne Hamburg.

0: Der beste Rock Nonstop auf Rockantenne Hamburg mit Linkin Park. Und dazu muss man doch so ein wunderbares Shirt oder wahlweise ein Cappy tragen. Oh, so viele Menschen, die hier anrufen. Das ist ganz, ganz toll. Vielen Dank. Ich muss jetzt an irgendeine Leitung gehen. Ich nehme mal diese hier. Rockantenne Hamburg, Lars hier. Hallo.
1: Stefan hier. Moin.
0: Hallo, Stefan. Warum musst du ein schickes Linkin Park From Zero Fischbrötchen Shirt oder Cappy haben?
1: Ich hätte gerne ein Cappy für meinen Sohn, weil der ist absoluter Linkin Park-Fan, ja.
0: Oh, das sieht auch wirklich sehr toll aus. Schön in marineblau. Und das hast du hiermit klar gemacht. Wie heißt dein Sohn?
1: Philipp.
0: Philipp, schöne Grüße an Philipp. Seid ihr auch auf dem Konzert?
1: Nee, leider nicht. Ich habe versucht, Karten zu bekommen, aber ich habe es leider nicht geschafft.
0: Er wird sich freuen. Du hast das Cappy. Viel Spaß und schöne Grüße, ja?
1: Vielen, vielen Dank.
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0: Der beste Rock, lebt Rock. Jetzt mit Bryan Adams.

0: Bryan Adams. Der beste Rock nonstop. Falls ihr bei Linkin Park leider eben leer ausgegangen seid, ich habe noch so viele schöne andere Sachen. Um kurz nach vier schenke ich euch Tickets für Foreigner und um viertel nach fünf wieder einen 100-Euro-Gutschein fürs Barbecue auf der Blockbräu-Terrasse an den Landungsbrücken. Alles hier heute noch im Home Run.
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0: Und Genesis habe ich auch noch. Und die Three Doors Down auch noch. Gleich wieder um kurz nach halb vier.
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2: 15.30 Uhr, halb vier.
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2: Drei Staumeldungen, geht los mit der A1 Lübeck Richtung Hamburg. 2 Kilometer zwischen Billstedt und Norderelbbrücke. Auf der A7 Richtung Süden vor Bahrenfeld 4. Und in der Gegenrichtung A7 Richtung Norden vom Elbtunnel 2 Kilometer Stop and Go. Und Blitzer habt ihr gemeldet vom Ortseingang Bilsen auf der Kieler Straße. Dort wird beidseitig geblitzt. Habt eine gute und sichere Fahrt mit dem besten Rock nonstop. Jetzt Genesis auf

0: Classic Rock von Toto. Rockantenne Hamburg hier mit dem besten Rock nonstop. Es war schwer, aber es ist mir gelungen. 40 Kerzen hier in diesem Geburtstags-Franzbrötchen. Es ist für Matt Keen, Bassist bei Bring Me the Horizon. Happy Birthday. Bitte anschnallen jetzt. Ja, wir sind Bring Me the Horizon im Home Run mit Drown.
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0: Rockantenne Hamburg hier mit dem besten Rock Nonstop und Meredith Brooks. Und gleich Rise Again. Hier sind die guten Gitarren zu Hause. Gleich wieder um kurz nach vier auf Rockantenne Hamburg.
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11: Ich bin Jutta Ribrock. Es ist 16 Uhr. Guten Tag. Schleswig-Holstein will Drogenkonsumenten besser vor den Gefahren von möglicherweise gepanschten oder verunreinigten Rauschmitteln schützen. In einem Pilotprojekt sollen Konsumenten ihre Substanzen kostenlos auf ihre Inhaltsstoffe überprüfen lassen können, zum Beispiel auch im Umfeld von Festivals. Zugleich soll in Schleswig-Holstein über die Risiken des Drogenkonsums aufgeklärt und Beratung über einen Ausstieg angeboten werden. Immer mehr Menschen in Deutschland arbeiten Teilzeit. In den ersten 3 Monaten des Jahres stieg ihre Zahl sogar auf einen Rekordwert, so das Institut für Arbeitsmarkt- und Berufsforschung. 40% aller Beschäftigten arbeiten Teilzeit und zugleich gibt es weniger Krankmeldungen als im Vorjahr. Die EU hat den Weg für Abschiebezentren in Drittstaaten freigemacht. Parlament und Mitgliedsländer müssen zwar noch endgültig zustimmen, aber das gilt als sicher. Diese Abschiebezentren außerhalb der EU sind für abgelehnte Asylbewerber, die nicht in ihre Herkunftsländer zurückgebracht werden können. Wo diese Zentren letztlich stehen werden, ist allerdings noch offen.
0: Gleich Rise Against. Hier kommt das Rockantenne Hamburg Wetter mit mehr Wolken als Sonne heute Nachmittag und am Abend kann auch mal ein bisschen Regen runterkommen. Kalt ist es nicht. 25 Grad am Ferdinandstor, 25 auch in Elmshorn und in York. Morgen kommen wir bis 20 Grad, ähnlich wie heute. Sonne, Wolken, mal ein Schauer und es bleibt so ein bisschen windig.
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0: Achtung Highway Stars, jetzt auf der A39 Hamburg in Richtung Lüneburg zwischen Rastplatz Luhewiesen und Winsen Ost eine ungesicherte Unfallstelle. Dann staut sich das noch leicht auf der A1 Lübeck Richtung Hamburg zwischen Billstedt und Norderelbbrücke 2 Kilometer und auf der A7 in Richtung Süden vor Bahrenfeld jetzt ein bisschen mehr geworden zwischen Dreieck Nordwest und Bahrenfeld etwa 7 Kilometer. Und Blitzer habt ihr gemeldet von der A1 Lübeck in Richtung Hamburg im Kreuz Hamburg Ost. Danke fürs Bescheid sagen. Habt eine gute und sichere Fahrt.
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0: Gleich schenke ich euch Tickets für Foreigner im Stadtpark. Jetzt, wie versprochen, Rise Again.
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0: Classic Rock von Bruce Springsteen im Home Run auf Rockantenne Hamburg. Heute in einer Woche, Dienstagabend. Wir hoffen auf bestes Wetter, Stadtpark Open Air. Es riecht nach Bratwurst. Ihr habt ein kühles Bier in der Hand. Und dann kommen Sie auf die Bühne. Rockantenne Hamburg präsentiert euch Foreigner. Heute in einer Woche im Stadtpark. Und ich schreibe euch jetzt auf die Gästeliste. Unter der kostenlosen 0800 1068 666. Foreigner Live präsentiert von Rockantenne Hamburg. Und hier sind sie jetzt mit Cold as Ice im Homeland.
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0: Rockantenne Hamburg hier mit dem besten Rock nonstop. Wer rockt mit uns? Hallo.
1: Moin, Dennis.
0: Hallo, Dennis.
1: Ich rufe an wegen der Tickets.
0: Für?
1: Foreigner.
0: Warum musst du die unbedingt sehen im Stadtpark live?
1: Weil ich die noch nie live gesehen habe. Und Stadtpark ist immer ein Erlebnis.
0: Schön, ne? Bei gutem Wetter,
1: ja.
0: Bratwurst, Bier, Hamburg mittendrin. Und soll ich dir mal was sagen? Du hast einfach mal so 2 Tickets klar gemacht.
1: Ja, geil.
0: Viel Spaß. Heute in einer Woche.
1: Ja, super. Vielen Dank.
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0: Jetzt mit In Excess.

0: Stop mit NXS. Rockantenne Hamburg hier. Achtung, Autofahrer in beiden Richtungen. Da sind Fußgänger auf der A24. Vorsichtig fahren. Fußgänger zwischen Horn und Jenfeld. Achtung, in beiden Richtungen hier. Fußgänger auf der A24.
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0: Classic Rock von Aerosmith. Und Lacuna Coil. Gleich um kurz nach 4:30 auf Rockantenne Hamburg.
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0: 16.30 Uhr, 4:30.
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0: Achtung, jetzt eine Entenfamilie da auf der A1 Lübeck-Hamburg. Achtung, in beiden Richtungen eine Entenfamilie zwischen Billstedt und Murfleet. Und eben ja schon mal gehört und noch nicht aufgehoben, die Gefahrenmeldung für die A24.

Hier nach wie vor Fußgänger zwischen Horn und Jenfeld. Achtung in beiden Richtungen. Die beiden längsten Staus heute Nachmittag: A7 Richtung Süden vor Bahrenfeld 5 Kilometer. In der Gegenrichtung A7 Richtung Norden vom Elbtunnel jetzt 4 Kilometer stockend. Und Blitzer habt ihr gemeldet vom Ortseingang Bilsen auf der Kieler Straße. Dort wird beidseitig geblitzt. Gute und sichere Fahrt. Von uns bekommt ihr jetzt wieder den besten Rock nonstop. Rockantenne Hamburg, der Home Run mit Aerosmith und Dream On.

0: ist das hier heute wieder emotional. Toll.
1: Meatloaf im Home Run auf Rockantenne Hamburg, der beste Rock nonstop. Und jetzt kommt mal mit zurück ins Jahr 1986. Heute vor genau 40 Jahren ist das Queen-Album A Kind of Magic rausgekommen.

gar nicht, was man spielen soll. Ich könnte die ganze Platte spielen. Ich habe mich aber für diesen Song entschieden. Ah, es ist schön hier am Dienstagnachmittag.

0: Die Hudas im Homerun auf Rockantenne Hamburg. Achtung Autofahrer, jetzt eine ungesicherte Unfallstelle da auf der A7 Richtung Süden zwischen Stellingen und Volkspark. Achtung, da sind auch Menschen auf der Straße zwischen Stellingen und Volkspark. Unfall auf der A7 in Richtung Süden. Und gleich... So ist es. Der beste Rock Nonstop mit AC/DC um kurz nach 5 auf Rockantenne Hamburg.
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14: Ich bin Jutta Wittbrock. Es ist 17 Uhr. Guten Tag. Der Hamburger Senat will die Wasserstoffförderung in der Stadt mit einem eigenen Programm absichern. 15 Millionen Euro sollen in den kommenden 3 Jahren in Projekte in der Industrie und im Hafen fließen. Die Bürgerschaft muss noch zustimmen. Der Senat will mit dem eigenen Programm eine Lücke schließen, denn die Bundesregierung hatte nach der Bundestagswahl die Förderung von Wasserstoffprojekten deutlich verringert. Bundeskanzler Merz appelliert an uns alle, an den nötigen Reformen in Deutschland konstruktiv mitzuarbeiten. Das betreffe Belegschaften, Unternehmen, Gewerkschaften und Verbände, sagte Merz beim Ostdeutschen Wirtschaftsforum in Brandenburg. Es gebe berechtigte Enttäuschung über verschleppte Entscheidungen. Jetzt sei es Aufgabe der Politik, zu zeigen, es geht. Immer mehr Menschen in Deutschland arbeiten Teilzeit. In den ersten 3 Monaten des Jahres stieg ihre Zahl sogar auf einen Rekordwert, so das Institut für Arbeitsmarkt- und Berufsforschung. 40% aller Beschäftigten arbeiten Teilzeit und zugleich gibt es weniger Krankmeldungen als im Vorjahr.
0: Gleich Classic Rock von AC/DC. Jetzt das Rockantenne Hamburg Wetter. Mit mehr Wolken als Sonne heute Nachmittag und heute Abend sehe ich auch noch ein bisschen Regen hier auf dem Radar. Aktuell 25 Grad an der Tartenberger Schleuse, 25 auch in Bad Schwartau und Cuxhaven. Morgen kommen wir so wahrscheinlich bis 20 Grad, Sonne, Wolkenschauer und weiterhin so ein bisschen windig, ähnlich wie heute.
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0: Achtung noch immer auf der A7 in Richtung Süden zwischen Stellingen und Volkspark. Eine ungesicherte Unfallstelle. Achtung, da sind auch Menschen auf der Fahrbahn. Entwarnung hingegen für die A24 Hamburg-Schwerin. Keine Fußgänger mehr zwischen Horn und Jenfeld. Hier staut sich das auf der A7 in Richtung Norden. Auch hier gab es einen Unfall. Ganz neu, vorsichtig fahren. A7 Richtung Norden zwischen Waltershof und Elbtunnel. Hier aktuell 4 Kilometer Stop and Go. In der Gegenrichtung A7 Richtung Süden vor Bahrenfeld 5 Kilometer. Gute und sichere Fahrt.
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0: Moin.
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0: Lust auf Grillfleisch, frisches Bier und besten Blick auf den Hafen? Dann seid ihr genau richtig hier gleich wieder. Ein 100-Euro-Gutschein fürs Barbecue auf der Terrasse des Blockboy an den Lanhofsbrücken. Yes, wie versprochen, TNT hier sind, AC/DC.
12: Ihr

0: Classic Rock von The Outfield auf Rockantenne Hamburg. Und jetzt geht's runter an den Hafen auf die wunderbare Terrasse des Blockbräu an den Landungsbrücken. Da sehe ich euch schon sitzen mit einem großen Grillteller am Donnerstag und frischem Bier. Wusstet ihr, dass sie da oben ihren eigenen Hopfen anbauen? Brauerin Anna pflegt den liebevoll und ich habe sie gefragt, wie geht's denn so dem Hopfen aktuell?
1: Ganz gut. Der hat gerade so ein bisschen mit der Trockenheit zu kämpfen, aber da arbeiten wir natürlich fleißig dagegen und kümmern uns liebevoll drum. Aber er wächst und sprießt und den kann man sich natürlich auch anschauen.
0: Barbecue auf der Blockbräu-Terrasse an den Landungsbrücken, immer donnerstags bei gutem Wetter und ich schenke euch jetzt einen 100-Euro-Gutschein. Einfach durchrufen unter der 0800 168. 666 0800 168 666. Ihr ruft durch und dazu The Offspring auf Rockantenne Hamburg. Der beste Rock nonstop.

0: Die Manic Street Preachers. Im Home Run auf Rock Antenne Hamburg. Der beste Rock nonstop. Und jetzt geht's zum Barbecue auf die Blockbräu-Terrasse an den Landungsbrücken. Immer bei gutem Wetter am Donnerstag. Wer möchte dabei sein? Hallo.
1: Hier, Janine, hallo.
0: Hallo, Janine. Warst du schon mal auf der Terrasse vom Blockbräu an den Landungsbrücken?
1: Ja, ich war da mal mit meinen Eltern, mit meinem Mann. Das war sehr schön. Also
0: ja.
1: Haben wir schönes Bier getrunken und auch lecker das Grillbuffet genossen. Das ist sehr gut.
0: Also kennst du also schon? Ja, kann man ein paar Stunden aushalten da oben, ja?
1: Da kann man es noch ein paar Stunden aushalten. Guter Ausblick, also ist wirklich schön.
0: Ja, dann herzlichen Glückwunsch. Du hast einen 100-Euro-Gutschein bei uns klargemacht. Viel Spaß damit.
1: Ja, wunderbar. Vielen Dank.
0: Und den nächsten Gutschein gibt es schon morgen wieder ab 15 Uhr im Home Run.
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0: Supertramp hier auf Rockantenne Hamburg. Achtung Autofahrer, jetzt auf der A7 in Richtung Norden, Hannover Richtung Hamburg. Hier ein defektes Fahrzeug zwischen Hausbruch und Waltershof. Achtung, da sind auch Menschen auf der Fahrbahn. Vorsichtig fahren zwischen Hausbruch und Waltershof auf der A7 Richtung Norden.
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0: Nirvana. Und gute Gitarren mit Airborne. Der beste Rock nonstop. Gleich wieder um kurz nach 5:30 auf Rockantenne Hamburg.
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2: Die große Hafenterrasse des Blockbräu ist zwar sowieso schon ein Highlight, aber ab sofort wird auch wieder lecker gebrutzelt. Das Blockbräu schmeißt wieder sein Barbecue auf der Dachterrasse für euch an. Endlich! Immer donnerstags bei schönen

0: Ich sag es euch. Ein direkt an der Waterkant hausgebrautes Blockbräubier. Probiert unbedingt mal das erfrischende, feinherbe Helle oder das süffige, saisonale Sommerweizen. Für alle Naschkatzen noch der Tipp, ganz neu für euch mit dabei, frische Waffeln mit Puderzucker, Eis oder roten Früchten. So wird ein gewöhnlicher Wochentag zu einem kleinen Urlaubserlebnis auf der Blockbräu-Terrasse im Herzen des Hafens an den St. Pauli-Landungsbrücken, Brücke 3.
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19: 17.30 Uhr, 17:30, 5:30 jetzt.
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19: Achtung Highway Stars, auf der A7 in Richtung Norden, Hannover Richtung Hamburg, ein totes Tier hier zwischen Egesdorf und Galsdorf. Achtung nach wie vor auch im weiteren Verlauf in Richtung Norden, ein defektes Fahrzeug zwischen Hausbruch und Waltershof. Achtung, da sind auch Menschen an der Fahrbahn. Aktuell werden mir A7 Richtung Norden vom Elbtunnel 4 Kilometer Stop and Go angezeigt und in der Gegenrichtung A7 in Richtung Süden vor Bahrenfeld 5 Kilometer Stop and Go. Gute und sichere Fahrt mit dem Best Rock Nonstop. Jetzt, wie versprochen, mit Nirvana im Home Run auf Rockantenne Hamburg.

0: Kenny Loggins auf Rockantenne Hamburg, der beste Rock nonstop. Gleich Kiss and Dynamite, jetzt beste Konzertaussichten für euch.
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0: Wir starten eiskalt mit Foreigner. 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Tickets habe ich euch ja vorhin geschenkt für Foreigner. Weiter geht's mit voller Power von Bush. Die vier Briten werden die große Freiheit 36 auf jeden Fall zum Ausrasten bringen. Donnerstag, 11. Juni. Und am selben Tag kommt auch Don Broco in die Rock City. Die Engländer werden euch am 11. Juni im Übel und Gefährlich begeistern. Was haben wir noch? 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
0: Jetzt mit Kiss and Dynamite. Hier ist Raise Your Glass im Home Run auf

0: Rockantenne Hamburg hier mit dem besten Rock nonstop und gleich Linkin Park. Um kurz nach sechs hier auf Rockantenne Hamburg.
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18: Ich bin Jutta Rippock. Es ist 18 Uhr. Guten Abend. Die Polizei sucht Zeugen nach einem dreisten Diebstahl in Flensburg. Dort sind mehr als 60 Instrumente aus einer Werkstatt für Geigenbau geklaut worden. 60 Geigen und 2 Celli. Das müsste laut Polizei zwischen Sonntagvormittag und Montagfrüh passiert sein. Der Schaden wird auf rund 100.000 Euro geschätzt. Die EU-Kommission will erreichen, dass Deutschland und weitere Länder die Grenzkontrollen nach und nach wieder abbauen. Die Gründe, die Deutschland für die wiederholte Verlängerung der Kontrollen anführe, seien nicht ausreichend, heißt es aus Brüssel. Die irreguläre Migration zum Beispiel ist ja zurückgegangen. Für Bürger und Unternehmen sind die Grenzkontrollen belastend. Zwei erfreuliche Meldungen vom Sport. Alexander Zverev steht bei den French Open im Halbfinale. Er hat den Spanier Rafael Jorda souverän besiegt. Und Motorsportfans können sich freuen. Die Formel 1 wird wieder im Free TV gezeigt. Schon am nächsten Wochenende ist der große Preis von Monaco bei RTL und Nitro zu sehen.
0: Gleich zu hören. Linkin Park für euch. Jetzt das Rockantenne Hamburg Wetter. Heute Abend müsst ihr noch mit etwas Regen rechnen. Zieht gerade aus Richtung Südwesten hier auf Rock City Hamburg zu. Dazu noch aktuell warme Temperaturen. 25 Grad am Rathausmarkt, 24 in Neumünster und in Lüneburg. Morgen kommen wir bis maximal 20 Grad. Wieder Sonne, Wolken und mal ein Schauer zwischendurch. Und es bleibt weiterhin so ein bisschen windig.
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0: Achtung, Highway Stars, A7 in Richtung Hannover. Hier liegen Gegenstände zwischen Waltershof und Hausbruch auf der A7 Hamburg in Richtung Hannover. Und mein letzter Stau ist auch auf der A7, und zwar verblieben A7 Richtung Süden etwa 3 Kilometer vor Bahrenfeld. Blitzer hingegen steht auf der A1 Lübeck in Richtung Hamburg im Kreuz Hamburg-Ost. Danke fürs Bescheid sagen, gute und sichere Fahrt.
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0: Moin, wo sind die Linkin Park Fans? Hier sind sie mit Breaking the Habit.
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0: Linkin Park im Homerun.

Starship auf Rockantenne Hamburg. Das ist der beste Rock nonstop. Jetzt die Rolling Stones. Er hat den Sound der Band von Anfang an unsterblich gemacht. Charlie Watts, der legendäre Schlagzeuger der Band. Ohne ihn wären die Stones sicherlich nicht das geworden, was sie jetzt sind. Heute wäre er 85 Jahre alt geworden. Hier ist Sympathy for the Devil im Home Run auf.

0: Rhythm Temptation. Hier ist der Home Run.
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0: Classic Rock von Jethro Tull. In the shuffling madness of the locomotive. Und die Toten Hosen.
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0: Gute Mischung, ne? Ich sag's euch, ist der beste Rock nonstop. Gleich wieder um kurz nach 6:30 hier auf Rockantenne Hamburg.
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10: Gleich 6:30.
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10: Achtung A23, Heide in Richtung Hamburg, hier der Einfahrt Eidel steht ein defektes Fahrzeug. Stop and Go noch auf der A7 Richtung Süden, vor Bahrenfeld 3 Kilometer. Und Tanja hat noch einen frischen Blitzer. Moin, wo steht der?
12: B5 Richtung Bergedorf, kurz vom Bogenberger Krankenhaus. In der Grünrabatte steht ein kleines Dreibein versteckt.
10: Danke, gut gesehen, Tanja. Schönen Feierabend, gute Weiterfahrt. Jetzt, wie versprochen, mit Jethro Tull auf Rockantenne Hamburg. Der beste Rock Non-Stop.

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0: Und wir sind Rockantenne Hamburg, spielen euch den besten Rock nonstop. Jetzt ein bisschen softer.
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0: Heute mit einem ganz besonderen Song von Led Zeppelin. Es war während einer Jam-Session 1972. Da hat John Bonham angefangen, mit einem Rhythmus zu experimentieren. Der Rest der Band ist direkt mit eingestiegen und so ist daraus ein Jamaica-Reggae-Beat entstanden. Sänger Robert Plant ist bei der Suche nach einem Songtitel dann bei einem alten Kneipenwitz hängen geblieben. Der endet wörtlich mit der Frage, "Did you make her?" Was schnell gesprochen so klingt wie der ungewöhnliche Titel, nämlich Jamaica. Und das wiederum klingt ja wie Jamaica. Und deshalb hat die Band den Song kurzerhand so getauscht, um scherzhaft auf diesen Reggae-Stil anzuspielen. Ganz besonderer Song, für mich immer ein Sommersound. Und den hören wir jetzt auf Rockantenne Hamburg. Led Zeppelin.

0: Schön, oder? Locker in den Dienstagabend mit Led Zeppelin hier auf Rockantenne Hamburg.
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0: Coole Gitarren von Great White. Wir haben sie gespielt. Rock Antenne Hamburg mit dem besten Rock nonstop. Und das hier wird euch auch gefallen. She don't lie, she don't lie, she don't lie. Mehr Classic Rock. Cocaine. Von JJ Cale. Um kurz nach sieben hier auf Rock Antenne Hamburg.
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13: Ich bin Jutta Rittrock. Es ist 19 Uhr. Guten Abend. Am Hamburger Michel ist eine große Übung für den Notfall geplant. Dafür werden noch Teilnehmende gesucht. Mit 1500 Menschen will die Hamburger Hauptkirche proben, wie man die volle Kirche im Krisenfall zügig leer bekommt. Auch Rollstuhlfahrer oder Menschen mit Rollator sind ausdrücklich eingeladen, um die Evakuierung realitätsnah testen zu können. Das Ganze ist für den 20. Juni geplant. Tickets sind kostenlos und es gibt ein Orgelkonzert und einen kleinen Snack. Die EU hat den Weg für Abschiebezentren in Drittstaaten freigemacht. Diese Zentren außerhalb der EU sind für abgelehnte Asylbewerber, die nicht in ihre Herkunftsländer zurückgebracht werden können. Innenminister Dobrindt will nun innerhalb der kommenden Monate konkrete Vereinbarungen mit Drittstaaten schließen. Mit welchen Ländern ist noch nicht bekannt. Das UN-Flüchtlingshilfswerk findet die Zentren grundsätzlich in Ordnung, wenn die Menschenrechte eingehalten werden. Tennisprofi Alexander Zverev ist nur noch 2 Siege von seinem ersten Grand-Slam-Titel entfernt. Bei den French Open besiegte der Hamburger souverän den Spanier Rafael Jorda und zog ins Halbfinale ein. Zverev gilt als Topfavorit auf den Titel, nachdem andere starke Spieler längst ausgeschieden sind.
0: Gleich Classic Rock von JJ Cale. Jetzt das Rockantenne Hamburg Wetter. Ein kleiner Schauer kann heute Abend noch durchziehen. Aktuell noch warm, 24 Grad am Spielbudenplatz, 24 auch in Glinde und in Middelnkirchen. Morgen kommen wir bis 20 Grad, dazu Sonne, Wolken und zwischendurch auch mal ein Schauer und nach wie vor so ein bisschen windig.
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0: Stau oder stockender Verkehr wird mir aktuell nicht mehr angezeigt, aber hier kommt ein frischer Feierabendblitzer noch von Rockantenne Hamburg-Hörerin Britta. Moin.
14: Hallo Lars, der steht auf der B5 stadtaufwärts zwischen der Hornerampe und Bildstedt im Gebüsch.
0: Danke Britta, gute Weiterfahrt, schönen Abend.
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0: Morgen ist schon wieder Schmittwoch, was sich unsere Frühschicht diesmal für euch überlegt hat. Ich sag nur Kino, das hört ihr gleich. Jetzt, wie versprochen, JJ Cale.
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0: voll auf die 12. Classic Rock von Survivor hier auf Rockantenne Hamburg. Gleich die Foo Fighters, jetzt in die Rockantenne Hamburg Frühschicht zu Lilly, denn morgen ist ja schon wieder Schmittwoch, ne?
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0: In der Frühschicht hier auf Rockantenne Hamburg. Jetzt zurück in den Home Run. Wie versprochen, die Foo Fighters jetzt auf der

0: Bachmann und Turner Overdrive. Der beste Rock nonstop.
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0: Oasis. Oasis und The Killers. Gleich um kurz nach halb acht. Im Home Run auf Rock Antenne Hamburg.
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2: Kurz vor 7:30.
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2: Der Harburger Ring ist gesperrt zwischen Schlossmühlendamm und Eisendorfer Straße. Da ist ein Polizeieinsatz. Und Rockantenne Hamburg-Hörerin Britta hat einen Feierabendblitzer gemeldet von der B5 stadtauswärts zwischen der Horner Rampe und Billstedt. Gute und sichere Fahrt in diesen Dienstagabend. Jetzt wie versprochen mit Oasis auf Rockantenne Hamburg. Ein Glas Wasser bitte.

Der beste Rock Nonstop mit The Sweet. Hier ist Rock Antenne Hamburg. Dienstagabend, gleich ab 8, die Classic-Perlen. Heute mit Billy Satellite.

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2: Ich bin Jutta Rittbrock. Es ist 20 Uhr. Guten Abend. Schleswig-Holstein will Drogenkonsumenten besser vor den Gefahren von möglicherweise gepanschten oder verunreinigten Rauschmitteln schützen. In einem Pilotprojekt sollen Konsumenten ihre Substanzen kostenlos auf ihre Inhaltsstoffe überprüfen lassen können, zum Beispiel auch im Umfeld von Festivals. Zugleich soll in Schleswig-Holstein über die Risiken des Drogenkonsums aufgeklärt und Beratung über einen Ausstieg angeboten werden. Bundeskanzler Merz appelliert an uns alle, an den nötigen Reformen in Deutschland konstruktiv mitzuarbeiten. Das betreffe Belegschaften, Unternehmen, Gewerkschaften und Verbände, sagte Merz beim Ostdeutschen Wirtschaftsforum in Brandenburg. Es gebe berechtigte Enttäuschung über verschleppte Entscheidungen. Jetzt sei es Aufgabe der Politik, zu zeigen, es geht. 2 erfreuliche Meldungen vom Sport. Alexander Zverev steht bei den French Open im Halbfinale. Er hat den Spanier Rafael Jorda souverän besiegt. Und Motorsportfans können sich freuen. Die Formel 1 wird wieder im Free TV gezeigt. Schon am nächsten Wochenende ist der große Preis von Monaco bei RTL und Nitro zu sehen.
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3: Kurz nach 8, hi und herzlich willkommen zu einer neuen Ausgabe Extraportion Classic-Perlen, sagt Frank Stengle. Unseren ersten Halt legen wir in Oakland, Kalifornien ein. 1983 gründeten Gitarrist und Sänger Monty Byram, Gitarrist und Keyboarder Danny Chancy, Bassist Ira Walker und Schlagzeuger Tom Fee Ferletti die Band Billy Satellite. Ein Jahr später veröffentlichten sie ihr vielbeachtetes Debütalbum, schlicht betitelt mit Billy Satellite. Die beiden Singles Satisfy Me und I Wanna Go Back schafften sogar den Sprung in die US Hot 100. Die Band nahm ein Folgealbum auf und dieses blieb tatsächlich 31 Jahre bis 2016 unveröffentlicht. Die logische Folge war natürlich die Trennung der Band nach den Aufnahmen 1985. Byram arbeitete in der Folge mit Eddie Money, der den Billy Satellite-Hit I Wanna Go Back coverte und zu einem Top-Hit machte. Danach war er Mitglied der Country-Band Big House und gründete 88 eine neue Formation namens New Frontier. Danny Chancy schloss sich 38 Special an, die er 2019 nach 32 Jahren verlassen hat. Hier sind Billy Satellite mit ihrer 84er-Classic-Perle Turning Point.

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1: Weiter geht's im kanadischen Toronto, wobei alles im französischsprachigen Montreal begann. Hier entstand Anfang der 80er die Band Beau Guest. Mastermind dieser Formation war Multi-Instrumentalist Brian Hughes mit wechselnden Mitgliedern. Ihr Debütalbum veröffentlichten sie 1982 und es wurde wie häufig zu dieser Zeit in Französisch gesungen. Das schmälerte allerdings auch die internationalen Marktchancen. Und so entschloss sich Brian Hughes, den Nachfolger 1986, Another Night in the City, in Englisch aufzunehmen. Mit dem Titelsong konnte Beau Guest sogar einen kleineren Hit in Kanada verbuchen, aber einige Zeit später machte sich Brian Hughes auf zu neuen Ufern und gründete 1990 die Brian Hughes Group, mit der er allerdings auch nur ein, wenn auch bei Kritikern viel beachtetes Album herausbrachte. Auch Break the Rules zählt zu den Melodic Rock Perlen. Zurück ins Jahr 86 und jetzt ein Song aus Another Night in the City. Beau Guest mit ihrer Classic-Perle Take These Chains.

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4: Wir machen jetzt Station bei einem echten Weltenbummler in Sachen Rockmusik. Wir fangen in Manchester an. Dort wurde der Sänger, Songwriter und Produzent William Richard oder kurz Billy Thorpe am 29. März 1946 geboren. Im Alter von 11 Jahren wanderte er mit seinen Eltern nach Australien aus. Über die Station Melbourne fanden sie eine neue Heimat in Brisbane. Dort stand er bereits als Kind auf der Bühne und wurde von einem Fernsehsender entdeckt und Anfang der 60er tourte er durchs Land. Weiter ging die Erfolgsstory dann in Sydney und ab 68 in Melbourne. Mit seiner Band Billy Thorpe and the Aztecs schrieb er australische Musikgeschichte. Dazwischen fand er aber auch immer wieder Zeit, um seine Solokarriere weiter voranzutreiben. Ab Mitte der 70er hieß es nur noch Billy Thorpe Solo. Er lebte jetzt in den USA und ein erstes Markenzeichen war das 79er Album Children of the Sun. Thorpe hatte seinen Sound gefunden und 82 setzte er mit East of Eden's Gate noch einen drauf. Mitte der 80er zog er sich von der Bühne zurück, gründete eine Beratungsfirma, die mit Walt Disney, Mattel und den Universal Studios arbeitete und 86 besaß er dann auch noch ein eigenes Tonstudio in Los Angeles. 96 gründete er die Billy Thorpe Band und mit ihr ging er dann zurück nach Sydney. Er veröffentlichte 2 Autobiografien und drehte 2001 eine 6-teilige Fernsehdokumentation über die australische Rockmusik Long Way to the Top. Leider verstarb Billy Thorpe am 28. Februar 2007 im Alter von 60 Jahren an Herzversagen, gerade als er sein letztes Album Tangier fertiggestellt hatte. Jetzt heißt es zurücklehnen und genießen, Billy Thorpe mit seiner 82er Classic-Perle East of Eden's Gates.

0: Weiter geht's mit einer leider sehr kurzlebigen Band aus New Jersey, Soraya. Dahinter verbargen sich in erster Linie Sängerin Sandy Soraya und Keyboarder Greg Monnier. 1987 gegründet, nannten sie sich anfangs Elsis Lorraine. Ihren ersten Auftritt absolvierte die Band am 19. August 1988 im Club The Showplace in Dover, New Jersey. Sie erhielten einen Plattenvertrag bei Polydor und änderten auf Drängen der Plattenfirma ihren Namen in Soraya. Um die Band einfacher vermarkten zu können, sollte sich Sandy Soraya nach Vorstellung der Plattenfirma für das Albumcover in einem durchsichtigen Minirock fotografieren lassen. Die Idee dahinter war, aus der Sängerin ein Sexsymbol zu machen, was sie jedoch ablehnte. Im Gegenzug für das Entgegenkommen der Plattenfirma stimmte sie der Änderung des Bandnamens zu. Das von Jeff Glicksman produzierte Debüt erschien 1989. Das Album erhielt positive Kritiken und es gab nur wenige, die der Band keine große Zukunft prophezeit hätten. Sandy Sorayas Stimme wurde als Mischung aus Ann Wilson, Alana Miles und Pat Benatar beschrieben. Leider erschien 1991 nur noch ein zweites und letztes Album, When the Blackbird Sings. Danach zog sich Sandy Soraya bis 2017 vollkommen aus der Öffentlichkeit zurück. In einem Interview 2019 erklärte sie, dass sie zusammen mit Gitarrist Tony Bruno an neuen Songs arbeitet. Allerdings steht zumindest im Moment keine Veröffentlichung im Raum. Zurück zum 89er Debüt. Hier sind Soraya mit ihrer Classic-Perle Love Has Taken Its Toll.
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2: Ich bin Oliver Urbanke. In Deutschland arbeiten so viele Menschen in Teilzeit wie nie zuvor. Laut dem Institut für Arbeitsmarkt und Berufsforschung waren es im ersten Quartal rund 40% aller Erwerbstätigen. Im Schnitt arbeiten sie knapp 19 Stunden pro Woche und damit etwas mehr als im letzten Jahr. Insgesamt haben etwas mehr als 45 Millionen Menschen in Deutschland einen Job. Für Lkw-Fahrerinnen und Fahrer soll es einfacher werden, einen Parkplatz zu finden. Ab heute gibt es den Stellplatz-Informationsdienst mit Daten von allen gut 1800 Rastplätzen. Jan-Henner Reitze berichtet.
3: Lkw-Fahrer sollen nicht mehr lange suchen müssen und so auch schneller runter von Autobahnen und anderen Straßen, wo sie anderen im Weg rumfahren. Gespeist wird die Stellplatz-Suchhilfe mit Daten aus dem Mautsystem, nahezu in Echtzeit. Ruhezeiten sollen so besser eingehalten werden können und am Ende alle Verkehrsteilnehmer profitieren von mehr Platz auf den Straßen und einer verbesserten Sicherheit.
2: Die Sommerferien sollen in keinem Bundesland bereits im Juni beginnen. Das fordert der Philologenverband. Die Verbandschefin begründet ihre Forderung damit, dass ein früher Start in die Ferien vor den Abschlussprüfungen Stress verursache, weil Prüfungen und Korrekturen pünktlich vor Ferienbeginn abgeschlossen sein müssten. Den frühesten Beginn der Sommerferien haben in diesem Jahr Hessen, Rheinland-Pfalz und das Saarland. ChatGPT nutzen auch viele Kinder und Jugendliche für Alltagsfragen. Und diese würde das Unternehmen bewusst gefährden, um schneller Geld zu verdienen. Das wirft der US-Bundesstaat Florida OpenAI vor und klagt. Warnungen zur Nutzung der KI seien absichtlich intern gehalten worden. Außerdem gäbe es keine echte Alterskontrolle. Unter 13 ist ChatGPT zwar verboten, wird aber kaum überprüft.
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4: Und schon geht's weiter. Dienstagabend kurz nach 9, die extra Portion Classic Perlen mit Frank Stengle. Wir machen einen Abstecher in die US-Hauptstadt Washington. Dort gründeten Keyboarder Greg Chiffrier, nachdem er die Band Angel verlassen hatte, 1983 eine neue Formation. Mit dem neuen Sänger David Glenn Isley entstanden die ersten Demos und ein Jahr später hatten Chiffrier den Plattenvertrag in der Tasche. Kurze Zeit später erschien ihr Debütalbum Chiffrier, gefolgt von einer ersten Tour im Vorprogramm von Deep Purple. Die befanden sich auf ihrer Reunion-Tour, aber die Zusammenarbeit, besonders mit Ritchie Blackmore, gestaltete sich äußerst unerfreulich. Er kürzte ihr Set von 45 auf 25 Minuten und sie durften weder Gitarrensoli noch Zugaben spielen. Trotzdem stieg das Album in die Charts und mit Call to the Heart konnten sie einen ersten Hit verbuchen. Nach einer weiteren, diesmal erfreulichen Tour mit Foreigner erschien 86 das zweite Album Silk and Steel. Es war aber nicht ganz so erfolgreich wie der Vorgänger und die Plattenfirma verlor das Interesse an der Band. Die Folge war ein Jahr später die Auflösung. Was eigentlich als Demos für das dritte Chiffrier-Album gedacht war, führte letztlich zur Gründung einer neuen Band namens House of Lords. Und hier sind Chiffrier mit einem Song aus dem Silk and Steel-Album, startfrei für unsere Classic-Perle No Escape.

0: Wir besuchen jetzt das amerikanische Rockford, Illinois. Dort entstand 1973 die Rockband Cheap Trick um die beiden Musiker Rick Nielsen und Tom Peterson. Ein Jahr später hatten sie mit Sänger Robin Sander und Schlagzeuger Bun E. Carlos ihre Erfolgsformation gefunden. In den ersten Jahren spielten Cheap Trick einige hundert Konzerte, unter anderem als Vorband für Queen, The Kinks, Kiss und Santana. Während dieser Zeit entstand das Songmaterial, das sie später auf ihren ersten drei Alben verwendeten. 1976 nahm Epic Records die Band unter Vertrag und kurz danach erschien ihr Debütalbum. Entgegen den Erwartungen wurde die LP vor allem in Japan ein Erfolg. Demzufolge spielten Cheap Trick eine ausverkaufte Japan-Tournee, auf der das Album Live at Budokan entstand. Mit der daraus ausgekoppelten Single I Want You to Want Me gelang der Durchbruch in den USA. Die folgenden Jahre waren von Aufs und Abs geprägt und das endgültige Comeback gelang mit dem 88er Album Lap of Luxury und der Nummer 1 Single The Flame. Der Nachfolger Busted war auch noch erfolgreich, aber seit dieser Zeit sind die Chartplatzierungen ihrer Alben eher überschaubar. Trotz allem blieben sich Cheap Trick über die Jahre immer treu, sind derzeit auf US-Tournee, haben Ende letzten Jahres ihr jüngstes Album All Washed Up veröffentlicht und sind seit 2016 Mitglied in der prestigeträchtigen Rock'n'Roll Hall of Fame. Mit diesem Song konnten sie letztmalig einen großen Hit in den US-Charts landen. Cheap Trick aus dem 90er-Album Busted mit ihrer Classic-Perle Can't Stop Falling Into Love.
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6: Eine Ikone des Rock würde heute seinen 85. Geburtstag feiern. Der am 2. Juni 1941 im englischen Bloomsbury geborene Schlagzeuger Charles Robert oder kurz Charlie Watts. Als 10-Jähriger entdeckte er seine Leidenschaft für amerikanischen Jazz und baute sich aus seinem alten Banjo seine erste Trommel. Weihnachten 1955 bekam er von seinen Eltern ein einfaches Schlagzeug. Er spielte mit dem Nachbarsjungen in einer Band und besuchte ab 1957 die Kunstschule Harrow School of Art. 3 Jahre später arbeitete er als Grafikdesigner in einer Londoner Werbeagentur. Ab Anfang der 60er spielte Watts bei der Alexis Corner Band Blues Incorporated und lernte dort den Gitarristen Brian Jones sowie einen gewissen Mick Jagger kennen. Im Juni 62 trennten sich Jones und Jagger von Blues Incorporated und gründeten mit Keith Richards, Dick Taylor, Ian Stewart und Mick Avery die Rolling Stones. Nachdem Avery die Stones verlassen hatte, spielte Charlie Watts seinen ersten Gig mit den Rolling Stones am 12. Januar 1963. Er wurde schnell zum rhythmischen Fundament der Band. Mit ihnen schrieb er in den folgenden Jahrzehnten Musikgeschichte und fand trotzdem genügend Zeit für seine musikalischen Nebenprojekte. 1989 wurde er zusammen mit den Rolling Stones in die Rock'n'Roll Hall of Fame aufgenommen. Watts war seit 1964 mit seiner Frau Shirley Ann Shepherd verheiratet und er war für seinen eleganten Kleidungsstil bekannt. In den 80er Jahren war er zeitweise heroin- und alkoholabhängig, aber ausgerechnet Keith Richards half ihm, die Sucht zu überwinden. 2004 wurde bei ihm Kehlkopfkrebs diagnostiziert, aber nach einer Strahlentherapie galt er als genesen. Fast schon legendär war die stoische Ruhe, mit der Charlie Watts Schlagzeug spielte. Er verzog keine Miene und wenn ihn die Kamera bei Konzerten einfing und ein Lächeln über sein Gesicht huschte, brandete grenzenloser Jubel auf. Charlie Watts verstarb am 24. August 2021 im Alter von 80 Jahren. Happy Drumming Birthday in Heaven. Und hier ist er mit den Rolling Stones aus ihrer psychedelischen Phase. Ihre 67er Classic-Perle We Love You.

0: Wir sind bei unserer musikalischen Rundreise in Frankfurt gelandet. Dort arbeitete der kanadische Saxophonist und Sänger Mark Holden in der hessischen Studioszene. 1983 bekam er das Angebot, Mitbegründer des brandneuen, multimillionenschweren Thunderland Studios in Calgary zu werden. Er überlegte nicht zweimal und traf dort auf den Gitarristen Randy Gould, mit dem er anfing, Songs zu schreiben. Ein Jahr später hatten sie überraschenderweise einen Plattenvertrag in Deutschland an Land gezogen, nannten sich Boulevard und veröffentlichten die Singles Far From Over und Rainy Day in London. Trotz allem blieb ihr Mittelpunkt natürlich Calgary. Durch ihre Studiotätigkeit hatten sie auch keine Probleme, neue Songs aufzunehmen. Und mit diesen Demos verschaffte ihnen Brian Adams, Manager Bruce Allen im Frühjahr 87 einen Plattenvertrag in Kanada. Daraufhin gingen sie, ja kurioserweise, von Calgary nach Vancouver und in den legendären Little Mountain Sound Studios entstand ihr Debütalbum. Während die beiden Toningenieure Bob Rock und Mike Fraser, die später durch ihre Produktionen mit Metallica bzw. AC/DC weltbekannt werden sollten, letzte Hand ans Album legten, begannen Boulevard mit ihren Proben für Live-Auftritte. Tatsächlich hatte die Band bis zu diesem Zeitpunkt noch nie live zusammengespielt. Das Album erschien im Frühjahr 88 und gleich darauf gingen sie mit Glass Tiger auf Tour. 2 Jahre später das zweite Album Into the Street, dann kam 91 allerdings die Trennung. Durch die aufkommende Grunge-Welle hatte die Plattenfirma das Interesse verloren. 2017 dann das überraschende Comeback. Boulevard veröffentlichten nach 27 Jahren ihr drittes Album. Wir gehen nochmal ins Jahr 1988. Gleich noch Boulevard mit ihrer Classic-Perle When the Lights Go Down. Tja, in diesem Sinne, das war's nämlich wieder mal für heute. Die Extraportion Klassikperlen mit Frank Stengle. Ich wünsche noch einen schönen Abend, kommt gut durch die Woche, ciao und bye-bye und nicht vergessen, keep rockin'.
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2: Ich bin Moritz Einzel. Die Antidiskriminierungsstelle des Bundes verzeichnet so viele Fälle wie nie zuvor. 13.000 Menschen wandten sich im vergangenen Jahr an die Beratung, weil sie sich benachteiligt sahen. Das waren 15% mehr als im Jahr davor. Ursula Winkler berichtet.
3: Am häufigsten, bei mehr als 40% der Fälle, ging es um Rassismus. Registriert wurden etwa fremdenfeindliche Beleidigungen und Abwertungen. Oder die Menschen sahen sich wegen ihrer Herkunft benachteiligt, etwa im Bewerbungsprozess, bei der Wohnungssuche oder bei Arztterminen. Rassistische Einstellungen verfestigen sich und führen zu deutlich heftiger erlebter Diskriminierung, sagte die Antidiskriminierungsbeauftragte Attermann.
2: Bekommt Deutschland einen Sitz im UN-Sicherheitsrat? Der SPD-Außenpolitiker Stegner ist da guter Dinge. Deutschland und gerade Außenminister Wadephul hätten einen guten Job gemacht, sagte er der Rheinischen Post. Die UN-Generalversammlung in New York entscheidet am Mittwoch über die neuen nichtständigen Mitglieder des höchsten UN-Gremiums für 2027 und 2028. Das Wetterphänomen El Niño sorgt weltweit für ein erhöhtes Extremwetterrisiko, etwa für Dürre oder Starkregen. Laut Weltwetterorganisation wird El Niño in den nächsten Wochen wieder beginnen und möglicherweise stark ausfallen. Bei dem Phänomen erwärmt sich die Wasseroberfläche im Pazifik, was weltweit Auswirkungen auf Wind, Luftdruck und Niederschläge hat. Nächste Woche startet die Fußball-WM in den USA, Mexiko und Kanada. Mit 48 Teams sorgt sie für eine Rekordzahl an teilnehmenden Spielern. Insgesamt wurden knapp 1250 Profis nominiert. Für fast 900 ist es die erste WM. Lionel Messi, Cristiano Ronaldo und Mexikos Torwartlegende Guillermo Ochoa spielen hingegen ihre 6. Ältester Spieler beim Turnier ist der Schotte Craig Gordon mit 43 Jahren. Der jüngste ist der Mexikaner Gilberto Mora mit 17 Jahren.
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1: Die Toten Hosen, Trink aus, wir müssen gehen. Man soll bekanntlich niemals nie sagen, aber Stand der Dinge ist, Trink aus, wir müssen gehen, ist das ungefähr 20. und leider auch letzte Studioalbum der Toten Hosen. Und es ist ein würdiger Abschied. Die Düsseldorfer pflügen nochmal durch alle Essenzen, die diese Band ausgemacht hat. Mal ist es albern, mal ernst, mal kracht es richtig und mal regieren die leisen Töne.

ist noch schwierig. Trink aus, wir müssen gehen, im ganzen Kanon der Toten Hosen einzuordnen. Zu sehr steht dieser Lebewohl-Gedanke momentan über diesem Album. Aber eins ist jetzt schon klar, es ist beileibe nicht das schlechteste Album der Hosen. Wir sagen Danke für ein unfassbar großes Stück deutscher Musikgeschichte, freuen uns auf die Abschied-Gigs und hören bis dahin Trink aus, wir müssen gehen, das Album der Woche auf Rockantenne Hamburg. Und deshalb gibt's jetzt auch einen Song daraus.

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2: Ich bin Moritz Einzel.
3: Danke sehr, danke Herrn Bundeskanzler, danke für die Möglichkeit, danke für Ihre Einladung.
2: Der neue ungarische Ministerpräsident Modior hat seinen Antrittsbesuch in Berlin absolviert. Kanzler Merz sicherte dem 45-Jährigen seine volle Unterstützung dabei zu, Ungarn zurück in die Mitte Europas zu führen. Modiors Wahlsieg über den Rechtspopulisten Orbán nannte Merz eine Inspiration für ganz Europa.
4: Peter Modior hat bewiesen, das Pendel schwingt nicht nur in eine Richtung, in die Richtung des Illiberalen oder gar Autoritären. Es kann auch zurück und eindrucksvoll in die Mitte zurückschwingen.
2: Modior versprach, dass Ungarn ein ehrlicher und verlässlicher Partner sein werde. Noch bis September ist Annalena Baerbock Präsidentin der UN-Generalversammlung in New York. Heute hat das Gremium den Nachfolger der grünen Politikerin bestimmt. Es ist der Außenminister von Bangladesch, Rahman. Baerbock gratulierte dem 72-Jährigen zu, Zitat, einem der besten Jobs der Welt. Die Präsidentschaft der UN-Generalversammlung hat in erster Linie protokollarische Bedeutung und ist auf ein Jahr befristet. In Deutschland arbeiten so viele Menschen in Teilzeit wie nie zuvor. Laut dem Institut für Arbeitsmarkt- und Berufsforschung waren es im ersten Quartal rund 40% aller Erwerbstätigen. Im Schnitt arbeiten sie knapp 19 Stunden pro Woche und damit etwas mehr als im letzten Jahr. Insgesamt haben etwas mehr als 45 Millionen Menschen in Deutschland einen Job. Bei den French Open ist Tennisprofi Alexander Zverev ins Halbfinale eingezogen. Er gewann in Paris sein Viertelfinale gegen den spanischen Jungstar Rafael Jodar in 3 Sätzen. Und für die deutsche Fußballnationalmannschaft beginnt die Mission Weltmeisterschaft. Der DFB-Tross ist in Chicago gelandet. Dort steht am Samstag die WM-Generalprobe gegen Gastgeber USA an.
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2: Ich bin Moritz Einzel. Großeinsatz der Polizei in Dortmund. Dort soll ein Mann einen Polizisten angeschossen haben. Eine Schutzweste habe Schlimmeres verhindert, hieß es. Einem Bericht der Bild-Zeitung zufolge verschanzte sich der Mann am Abend mit zwei Kindern in einem Haus, nachdem er zuvor in einem Restaurant randaliert hatte. Offenbar wird versucht, mit ihm zu verhandeln. In der EU sollen abgelehnte Flüchtlinge künftig leichter abgeschoben werden können. Dafür sollen Abschiebezentren, sogenannte Return Hubs, außerhalb der EU entstehen. Bundesinnenminister Dobrindt begrüßt die schärferen Asylregeln. Er sieht darin einen Schlag gegen kriminelle Schleuserbanden.
3: Es ist ein rechtsstaatliches Verfahren und ein notwendiges Verfahren, um eben gegen kriminelle Schleuser und Schlepperbanden vorzugehen, die diese Regelungen bisher genau kennen und mit dem Versprechen, wir bringen dich nach Europa, du wirst dauerhaft hier bleiben können, weil man dich nicht zurückführen kann, ihr Geschäftsmodell betreiben. Genau dieses Geschäft der kriminellen Schleuserbanden muss durchbrochen werden, wenn wir die Migrationspolitik neu ordnen wollen.
2: Bei den Grünen stößt die EU-Einigung auf Ablehnung. Menschen in Lager in Drittstaaten abzuschieben, habe mit wirksamer rechtsstaatlicher Migrationspolitik nichts zu tun, so Grünen-Chef Banaschak. Die Sommerferien sollten in keinem Bundesland bereits im Juni beginnen. Das fordert der Philologenverband. Die Verbandschefin begründet ihre Forderung damit, dass ein früher Start in die Ferien vor den Abschlussprüfungen Stress verursache, weil Prüfungen und Korrekturen pünktlich vor Ferienbeginn abgeschlossen sein müssten. Den frühesten Beginn der Sommerferien haben in diesem Jahr Hessen, Rheinland-Pfalz und das Saarland. Die deutsche Fußballnationalmannschaft ist nach 8 Stunden Flug am späten Abend deutscher Zeit in Chicago gelandet. Der Abflug von Frankfurt Richtung USA hatte sich wegen eines Gewitters verzögert. Am Samstag absolviert die DFB-Auswahl die Generalprobe vor der Weltmeisterschaft gegen Co-Gastgeber USA. Gegner beim Turnierauftakt am 14. Juni ist Curaçao.
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1: Die Toten Hosen, Trink aus, wir müssen gehen. Man soll bekanntlich niemals nie sagen, aber Stand der Dinge ist, Trink aus, wir müssen gehen, ist das ungefähr 20. und leider auch letzte Studioalbum der Toten Hosen. Und es ist ein würdiger Abschied. Die Düsseldorfer pflügen nochmal durch alle Essenzen, die diese Band ausgemacht hat. Mal ist es albern, mal ernst, mal kracht es richtig und mal regieren die leisen Töne.

noch schwierig. Trink aus, wir müssen gehen, im ganzen Kanon der Toten Hosen einzuordnen. Zu sehr steht dieser Lebewohl-Gedanke momentan über diesem Album. Aber eins ist jetzt schon klar, es ist beileibe nicht das schlechteste Album der Hosen. Wir sagen Danke für ein unfassbar großes Stück deutscher Musikgeschichte, freuen uns auf die Abschied-Gigs und hören bis dahin Trink aus, wir müssen gehen, das Album der Woche auf Rockantenne Hamburg. Und deshalb gibt's jetzt auch einen Song daraus.

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8: Ich bin Moritz Einzel. Ankunft in Amerika. Die deutsche Fußballnationalmannschaft ist am späten Abend deutscher Zeit in Chicago gelandet. Damit beginnt für den DFB-Tross und Bundestrainer Julian Nagelsmann das Abenteuer Weltmeisterschaft. In der Metropole am Lake Michigan steht am Samstag das letzte Testspiel vor der WM auf dem Plan gegen Co-Gastgeber USA. Anschließend folgt der Umzug ins deutsche WM-Quartier in North Carolina und das erste WM-Gruppenspiel ist dann am 14. Juni in Houston gegen Curaçao. Zurück in die Mitte Europas. Auf diesem Weg will Bundeskanzler Merz der neuen ungarischen Regierung helfen. Das hat Merz beim Antrittsbesuch des neuen ungarischen Ministerpräsidenten Modyar in Berlin gesagt.
9: Für viele Ungarinnen und Ungarn ist Peter Modyar der große Hoffnungsträger dieser Zeit. Sie haben ihm ein klares Mandat verliehen. Demokratie und Rechtsstaatlichkeit in Ungarn sind wieder stark.
8: Modyar versprach, dass Ungarn in Europa ein ehrlicher und verlässlicher Partner sein werde. Mit seinem Wahlsieg hatte der 45-jährige Modyar Mitte April die Ära des Rechtspopulisten Orbán beendet. Der Staat soll sich raushalten beim Thema künstliche Intelligenz. Das war bisher die Devise von US-Präsident Trump, jetzt aber die Rolle rückwärts. Trump hat ein Dekret erlassen, mit dem er die großen Tech-Konzerne dazu auffordert, neue KI-Modelle vor der Veröffentlichung von der US-Regierung überprüfen zu lassen. Bis zu 30 Tage soll sie Vorabzugang erhalten. Hintergrund sind wohl wachsende Sicherheitsbedenken bei KI-Software. Die Hoffnungen von Tennisprofi Alexander Zverev, endlich seinen ersten Grand-Slam-Titel zu gewinnen, die werden größer. Zverev hat bei den French Open das Halbfinale erreicht. Er bezwang im Viertelfinale in 3 Sätzen den Spanier Rafael Jodar. Im Halbfinale von Paris trifft Zverev am Freitag auf den Tschechen Jakub Menschik.
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2: Ich bin Moritz Einzel. Im vergangenen Sommer hatte es vor allem in Südeuropa verheerende Waldbrände gegeben. Die EU möchte dieses Jahr besser vorbereitet sein und plant ihren bisher größten Einsatz gegen Waldbrände. Fast 800 Feuerwehrleute aus 14 Ländern werden in besonders gefährdeten Gegenden stationiert. Mehr von